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Heute darf ich euch bei unserer 70s Song Story die Geschichte einer Unterweltdame erzählen, die sich in ihrer schwarzen Abendgarderobe zu Zeiten der amerikanischen Prohibition damals in einer schummrigen Bar ihre Zeit vertreibt. Und dazu befinden wir uns im Namen der Komponisten Roger Cook und Roger Greenaway genau im Sommer 72. Aber diesmal nicht in eigenen Formationen unterwegs bei David and Jonathan oder bei Blue Mink oder bei den White Plains, sondern heute, da platzieren die beiden im Namen der Hollies eine amerikanische Nummer 2 und dafür in England nur einen Platz 30. Man merkt also schon ganz deutlich, dass die Hollies inzwischen ihren Lebensmittelpunkt von Manchester nach Amerika verlegt haben, um dort mit dieser Long Cool Woman in a Black Dress nochmal so richtig durchzustarten. Die Geschichte im Song dreht sich um Alkoholschmuggler und den FBI-Agenten, der gerade eben diesen Laden auseinandernimmt. Aber der FBI-Agent nimmt ihre Hand und meint: "Don't get scared, 'cause you're gonna be spared." Hab keine Angst, schöne Frau, in deinem schwarzen Abendkleid. Du wirst von uns verschont. Und was jetzt aber in keinem Fall von uns verschont wird, dass wir uns diese Geschichte jetzt auch nochmal akustisch ins Gedächtnis zurückholen wollen. Eine deutsche Nummer 15 überholt dabei sogar den britischen Platz 30 in der Endabrechnung von der Long Cool Woman in a Black Dress mit den Hollies.

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Diesmal wird unsere 70s Song Story für Ringo Starr mal ausnahmsweise nicht durch John, Paul oder George initiiert, sondern Ringo lässt sich hier bei seinem Back of Boogaloo von Mark Bolans Born to Boogie inspirieren. Und deswegen hören wir das auch jetzt gleich im Anschluss. Manche Musikhistoriker, die sehen bei diesem Back of Boogaloo aber dennoch den Paul McCartney als Mittexter und wieder andere benennen den Begriff Boogaloo als den Beatles internen Spitznamen von Paul McCartney und der John wird dazu zitiert: Now I'm 32 and all I wanna do is Boogaloo. In jedem Fall ist aber der George Harrison sowohl Produzent als auch Gitarrist von diesem Glamrock-Klassiker. Back of Boogaloo wird sowohl in England als auch in Amerika zum Top-10-Erfolg und auch bei uns in den deutschen Charts kommt der Ringo Starr damit mit seiner Komposition noch hoch bis zur 12. In der Mark Bolan-Biografie vermutet dort Autor Alan Clayson seinen Schützling als Ghostwriter von diesem Back of Boogaloo. Zeitgleich erscheint nämlich 1972 auch der britische Konzeptfilm Born to Boogie mit Mark Bolan in der Hauptrolle. Von der Beatles-Vertriebsgesellschaft Apple in die Kinos gebracht und von Ringo Starr als Produzent und Direktor auch deutlich promotet. Und deshalb gibt's auch genau diesen Filmsong jetzt auch noch als Zugabe zu Back of Boogaloo, jetzt mit Born to Boogie mit T-Rex und Mark Bolan.

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Moin und guten Tag, liebe Hörer. Willkommen zur 511. Sendung Teenbeat Damals. Am Mikrofon, Musikzusammenstellung und Sendeverantwortung Gerd Musfeld. Auch heute ist meine Stimme stark angeschlagen und ich muss um Verständnis bitten. Es sind die Nebenwirkungen eines Medikaments, das ich zurzeit nehmen muss. Die Alternative wäre, nach fast 10 Jahren ohne Pause die Sendereihe zu unterbrechen. Das möchte ich vermeiden und so mute ich Ihnen diese Stimme zu. Sehen Sie es mir nach, wenn ich heute also versuche, mich möglichst kurz zu fassen. Los geht's! Hey Sheriff, Johnny Rapp and the Rebels!

Musikalisch nehme ich Sie heute mit auf die andere Seite der Erdkugel und ich werde Ihnen drei Johnnies vorstellen, zwei aus Australien und einen aus Neuseeland. Gestartet bin ich mit Donald James Delbridge aus Australien, ein Rock'n'Roller, der in Europa eher Insidern etwas sagt. Geboren wurde er am 20. März 1939 und ich habe eben Hey Sheriff gespielt, wie kurz angemerkt, ein Song, den Fans dieser Musik natürlich mit Rusty und Doug Kershaw kennen. Jetzt Johnny Rapp mit dem Ritchie Valens Hit Come On.

Das waren zwei weitere Produktionen des australischen Leiden-Labels mit Johnny Rep and the Rebels, Neil Sedaka's Ring o' Rockin' und Valley of Tears, und bei dem Song ging es wohl eher um eine Coverversion der Buddy Holly-Aufnahme, der bekanntlich 1958 Australien besucht hatte. Der nächste Interpret stammt aus Neuseeland und heißt John Lockett Devlin, geboren am 11. Mai 1938. Er stammt aus einer musikalischen Familie und kam schon früh mit dem Showbiz in Berührung. Mit seinen vier Brüdern und einem weiteren nahen Verwandten trat er als River City Ramblers auf, als sich seine Eltern 1955 von der Bühne verabschiedeten. Die River City Ramblers zerbrachen aber auch bald und der Rock'n'Roll mit Bill Haley und Elvis Presley fesselte John Lockett Devlin, der sich fortan Johnny Devlin nannte. Diese Aufnahme veränderte sein Leben. Heartbreak Hotel.

eine weitere Aufnahme mit Johnny Devlin, Straight Skirt, eine Coverversion der Gene Summers Aufnahme aus dem Jahr 1958. Davor hörten Sie Johnny Devlin mit dem Elvis Presley Song I Beg of You. Jetzt zum dritten Johnny, und er ist hier bei uns verhältnismäßig bekannt, weil es zumindest einen Song gibt, der ursprünglich ihm gehört. Gemeint ist Johnny O'Keefe, geboren am 19. Januar 1935. Jerry Lee Lewis machte seinen Song Wild One weltberühmt, und kaum jemand wusste, dass er diesen Song während seiner Australien-Tournee bei Johnny O'Keefe aufgeschnappt hatte. Jetzt also The Wild One mit Johnny O'Keefe

1957 waren The Casuals mit So Tough in Amerika ein One-Hit-Wonder. Als regelmäßiger Hörer kennen Sie den Song natürlich aus meiner Sendung. Heute habe ich die australische Coverversion mit Johnny O'Keefe gespielt und auch bei It's Too Late handelte es sich natürlich um die Coverversion des Buddy Holly Titels, denn natürlich blieb auch Johnny O'Keefe die Popularität von Buddy Holly in Australien nicht verborgen. Jetzt drei weitere Songs mit Johnny Devlin. Zunächst der Robin Luke Hit Susie Darlin, dann Hey Little Angel und Wild One.

Moin und hallo, Gerd Musfeld am Mikrofon mit der 511. Sendung Teen Beat damals. Heute mit Musik von der anderen Seite der Erdkugel. Ich wünsche gute Unterhaltung.

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1: Man machte sich auch durchaus Konkurrenz und so versuchte Johnny Devlin am Erfolg von Johnny O'Keefe's Song bzw. der Jerry Lee Lewis Version teilzuhaben. Bei Johnny Devlin hieß der Song dann nicht The Wild One, sondern nur noch Wild One. Und davor hörten sie Johnny Devlin mit Hey Little Angel. Jetzt habe ich Johnny Rep and the Rebels noch einmal für Sie mit dem Ritchie Valens Titel We Belong Together. Gut finde ich, dass er nicht einfach eine Coverversion produziert, sondern den Song auf seine eigene Art interpretiert. Johnny Rep führte übrigens den Beinamen Gentleman des Rock'n'Roll. Er ist am 28. Juli 2014 gestorben.

Mit Johnny Rapp and the Rebels, zunächst der Johnny Burnett Song Setting the Woods on Fire und dann eine Coverversion des Johnny Horton Hits All for the Love of a Girl. Wir machen weiter mit Johnny O'Keefe im Stil eines Jackie Wilson und

Sicher von Buddy Holly beeinflusst, hörten sie Johnny Devlin mit I'm Gonna Love You. Und davor gab es noch einmal Johnny O'Keefe, jetzt mit Ready for You. Zwischen 1958 und 1973 hatte Johnny O'Keefe in Australien 29 Top 40 Hits. Er ist am 6. Oktober 1978 an einer Überdosis Drogen gestorben. 6 Tage vor seinem Tod hatte er seinen letzten Auftritt. Am Leben von diesen 3 Rock'n'Rollern ist nur noch der Neuseeländer Johnny Devlin, der im Alter von 77 Jahren noch den Rock'n'Roll auf Kreuzfahrtschiffen zelebrierte. 2015 erlitt er dabei eine Herzattacke, überlebte aber. Mit einigen Bypässen tritt er noch heute in der Clubszene auf.

Das waren zwei weitere Aufnahmen mit Johnny Devlin, zunächst Paul Anka's Lonely Boy und dann eine Coverversion der 1958er Aufnahme von Jimmy Lloyd, I Got a Rocket in My Pocket, die bei Johnny Devlin nur Rocket in My Pocket heißt.

Johnny O'Keefe und Johnny Rapp sind sicher eher als Cover-Interpreten nach unserem Verständnis einzuordnen. Ich denke, sie zeigen aber auch, dass der Rock'n'Roll nicht nur eine Episode der Amerikaner und Europäer war, sondern dass diese Musik auch Australien und Neuseeland erreicht hat. Damit verabschiede ich mich von Ihnen und wünsche eine schöne Woche. Tschüss, bis zur nächsten Woche, sagt Ihr sendeverantwortlicher Plattenplauderer Gerd Musfeld.

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2: Wir wollen uns ja hier gerne, wenn ihr mögt, auch jeden Tag kurz mal aufs Neue mit unserem relativ strukturgleichen musikalischen Tagesablauf ein bisschen unterhalten. Der hat dann natürlich in all seinen Facetten an diesen 365 Tagen im Jahr immer musikalisch andere Inhalte. Aber so haben wir auch die ersten drei Intro-Songs immer nach dem gleichen Muster hier auch eingestellt, damit ihr euch auch mit der Zeit wie selbstverständlich auch immer auf diese Bausteine ganz genauso freuen könnt und sich damit dann auch bei euch an den Geräten so eine Zuhörvorliebe dann entwickeln lässt. Aber nachdem ich euch zu Beginn auch meistens erstmal noch so ein paar Beweggründe von unserem Hit History Tageskalender auch näher bringen will, da haben wir uns entschlossen, in unserem Oldie-Sammler-Team zu diversen Stil- und Tanzrichtungen so eine eigene Top 500 mal zusammenzutragen, die auch mal zu gerne neben die etablierten Hitparaden von damals schauen wollte. Und gerade auch zum Einstieg mit unserer täglichen Non-Hit-Rock'n'Roll-Scheibe, die es damals auch gesellschaftlich oftmals auch gar nicht so leicht hatte, von so einer konservativen weißen Eltern- oder Großelternschicht auch akzeptiert zu werden. Manchmal spricht man damals schon vom Niedergang der Jugendkultur. Allein wenn man Elvis mit dem Hüftschwung auf der Bühne dann erleben durfte oder musste. Und nur eben in genau diesem musikalischen Fahrwasser, da entwickelt sich auch eben weit mehr für die Zukunft, als damals so mancher Pop-Hit eigentlich hergegeben hat. Die Zeit der 45er-Scheiben in der Rock'n'Roll-Zeit mit der Jugendmusik von damals, das sind unsere Einstiegstöne hier beim Hit History Tageskalender.

Freilich könnten wir uns auch noch für beliebige weitere Stilzusammenstellungen auch hier stark machen. Mit Rockabilly, mit Blues, mit Rhythm and Blues, mit Country Boogie, mit den Teen-Pop-Scheiben dieser Tage. Dann freilich natürlich in den 60s mit einer Top 500 für unsere Beat-Fans, für unsere Soul-Fans aus all unseren Musikjahrzehnten von Tin Pan Alley bis Woodstock. Aber das unterliegt dann auch immer jetzt schon den gesetzten Grenzen unserer zugeteilten Sendezeit von unserem Tageskalender. Denn die Geburtstagsgeschichten und die Musikbeiträge, die haben dabei immer Vorfahrt. Nur wenn es mal auch gerade am ein oder anderen Tag noch ein wenig Zeit gibt, dann schauen wir später auch nach unseren Geburtstagen aus den 50s, den 60s und den 70s auch zuerst mal noch zu unserer Instrumentalabteilung in jedem Jahrzehnt kurz vorbei. Denn damit hatte ich damals meine eigenen Jugendtage auch angefangen, Schallplattensammler zu werden, noch bevor es die erste Elvis- oder Bill Haley-Scheibe vom Taschengeld überhaupt erst schon geben durfte. Also ich habe mich in unserer Oldie-Sammlerrunde auch mächtig dafür stark gemacht, dass wir nach der Rock'n'Roll, der Doo-Wop und der Boogie-Woogie-Scheibe zum Einstieg dann auch wenigstens einmal uns wortlos bei euch melden dürfen zu jedem Jahrzehnt, sofern die Sendezeit dafür reicht bei unserem Hit-History-Tageskalender.

0: Also wie gewohnt wieder unser Boogie-Woogie-Ausritt zum täglichen Intro bei unserem Hit History Tageskalender. Den gibt's zum einen, weil wir damit dann natürlich auch den ein oder anderen Frühzeitgeburtstag eben noch vor den 50s damit ein bisschen einleiten wollten. Aber auch zum anderen, um auch wenigstens einmal pro Tag die Swing und die Ragtime, die Balboa, die Shag und die Boogie-Woogie-Gemeinde hier mit einzuladen. Denn wer weiß, welche Oldie-Fraktion sich am Ende eines Jahres dann mit ihren Wünschen auch in den Vordergrund spielen wird. Auch das ist ja auch so ein unschätzbarer Vorteil von Internetradio. Die Hörer dürfen wirklich ernsthaft mitbestimmen, was sie da denn aktiv gerne hören möchten. Bei all den gleichgeschalteten UKW-Radios mit immer den allerbesten Hits aller Zeiten, da weiß man meistens schon im Vorhinein, dass es auch jeden Tag wieder diese paar angestammten, angesandten Charthits gibt. Und die darf man sich dann auch regelmäßig mehrfach am Tag anhören. Nur nicht wenige Zuhörer nervt das über all die Jahre mit dieser allzu engen Musikauswahl. Nur wir hier beim Internet Oldie Radio, wir besetzen auch gerne die volle Bandbreite und die musikalische Tiefe dieser Jahrzehnte. Also gibt's zu Beginn jetzt auch wenigstens immer einen Frühzeit-Boogie-Woogie-Oldie, bevor es gleich losgeht mit unseren 50-Song-Geschichten bei unserem Hit-History-Tageskalender.
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3: Herzlich willkommen, Historianer. Unsere Hit History Halbzeit mit Axel Lindner geht auch schon wieder in eine nächste weitere Tagesrunde mit den Originalversionen berühmter Hits, mit den schwarz-weißen Hitvergleichen und natürlich wieder mit unseren deutsch-englischen 50-50-Pärchen, mit denen wir hier jeden Tag aufs Neue mal durchs komplette Jahr durchreisen wollen, weil es einfach durch alle drei Themen in unseren drei Musikjahrzehnten tatsächlich auch so viele spannende Musikgeschichten gibt, dass wir uns dafür auch gerne ein komplettes Jahr lang nach diesem Muster auch gerne reservieren wollten. Jetzt erstmal ab in die Rockin' 50s, immer auch erstmal zur Einstimmung mit wenigstens mal einem bestens bekannten Chart-Hit. Und dann geht's auch schon los mit unserer nächsten 50s Hit History Halbzeit.

Nach der Originalfrage von Barry Mann in den Top 10, da schließen sich hier auch gleich Jan und Dean mit an, nach bewährtem Antwortmuster mit We put the bump in the bump. Aber diese Antwort, die beansprucht im Schlepptau direkt natürlich auch nach dem Originalhit hier der Frankie Lymon, inzwischen auf Solopfaden unterwegs mit I put the bump. 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

die Fabulous Marcells, die beanspruchen hier auch nochmal die korrekte Antwort auf die Ursprungsfrage von Barry Mann. Aber den Abschluss auf diese Antwortkaskade, den überlassen wir jetzt auch noch einem vierten Versuch mit We're the Guys. Wir sind doch die Burschen, die den Bomb so populär gemacht haben. Am New Yorker Brill Building hier mit Bob und Jerry und We're the Guys.

Wir holen uns heute den Daddy Daddy mit der Ella Mae Moore und ihrem Bandleader Big Dave Kavanaugh zum Einstieg für eine weitere kleine schwarz-weiße Hit-Gegenüberstellung im Jahr 1953. Aber der schwarze Komponist Rudy Toombs, der schreibt den Titel kurz zuvor als Nachfolger für Teardrops from My Eyes oder die 5, 10, 15 Hours of Your Love für die One Take Ruth, so wie man die Ruth Brown damals in New York auch gerne mal nennt bei ihren Aufnahmesessions. Denn die Ruth hatte damals eine so perfekt eingespielte Rhythm and Blues Combo mit im Studio und auch selbst hat es ein ums andere Mal geklappt, mit nur einer einzigen Aufnahme einen Hit für die Nachwelt zu hinterlassen. Und dabei geht's auf der Single B-Seite mit dem Tony Bennett-Cover Have a Good Time, aber auch tatsächlich dann auch mal andersrum bei uns hier in Schwarz und Weiß demnächst. Nur der Rhythm and Blues Treppchenplatz vom Daddy Daddy, der bleibt natürlich wieder fest verwurzelt bei den Rhythm and Blues Erinnerungen vom Atlantic Label Boss Ahmet Ertekun mit dem neuerlichen Hit für die One Take Ruth mit Daddy Daddy.

Wir teilen als nächstes mal 10 Frauen auf 2 Interpreten auf. Zuerst fürs Pop-Segment mit Saxophonist Sam Butera mit seinen Witnesses. Und weil ja der gerade am Mikrofon zugange war, da hat er seine Gerätschaft einfach mal pausieren lassen, weil auch das Original von Terry Noland ebenfalls ohne jegliche Bläser auskommt. Und das ist ja nun im Jahr 1957 wirklich eine ganz zentrale weiße Neuerung. Nach den langen Jahren der Blechbläser-Pop-Arrangements in diesen Monaten passiert also wirklich so viel Neues in der Musikgeschichte, dass auch nicht immer nur mit Elvis oder mit Bill Haley dann an vorderster Front das auch sichtbar werden soll. Gerade wenn auch solche Non-Hits auch schon mal mit dem gitarrenlastigen Rock'n'Roll-Sound sich entscheiden, obwohl der Sam Butera ja an seiner Seite von Louis Prima jederzeit zum Tenorsaxophonisten werden könnte. Nur auf der anderen Seite dieser Debütsingle von Terry Noland, da kommt selbstverständlich auch eben ohne Bläser auch noch eine bemerkenswerte Zweiervertonung mit Hypnotized, auch in schwarz gecovert, ebenfalls ohne Bläseranteil mit Sänger Johnny Moore und den Drifters. Aber hier kommt der Norman Petty aus Clovis in New Mexico mit dem neuen angesagten Sound im Jahr 1957 und der wird die Massen auch weithin geradezu hypnotisieren, vor allem die weibliche Fangemeinde von den Ten Little Women von und mit Terry Noland. 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

Christa Williams, die war hier 1960 noch niemals so verliebt. Ihr Orchesterbegleiter Delle Hensch, der bringt dann auch noch wieder den bereits angestammten Tanzbegriff mit auf die Single als Rock Fox. Also damit dann auch für die unbedarften Tanzneulinge auch immer gleich das richtige Bewegungsmuster. Aber dieser so häufig dort verwendete Begriff vom Rock Fox, der hatte auch noch eine zweite, wesentlich hintergründigere Bedeutung zu bieten. Denn mit dem alteingesessenen Tanzbegriff eines Fox, da signalisiert man der älteren Generation damals, dass man darauf den allseits bekannten Foxtrott auch tanzen könnte. Damit die Eltern der Teenager natürlich irgendwie das auch mitbekommen, dass ihre tänzerischen Fähigkeiten auch in der Neuzeit noch Anwendung finden in Zeiten des Rock'n'Roll. Denn der alleinstehende Begriff des Rock, der würde wahrscheinlich den konservativen Eltern auch irgendwie in die Suppe spucken. Denn eigentlich steht da daheim im Wohnzimmer vielleicht der einzige Schallplattenspieler des Hauses. Und so kann der umsichtige Papa natürlich mit einem Rockfox nichts dagegen haben, wenn sich seine Kinder vielleicht einen alten Foxtrott anhören wollen. Also durchaus recht subtile Vermarktungsstrategien der deutschen Schallplattenbeschrifter, was natürlich beim US-amerikanischen Original vollkommen zweitrangig ist. Mit Mel Gadson aus den Billboard-Hitlisten für das Original von Coming Down With Love.

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1: Es gibt natürlich für unseren Hit History Songgeschichtenanteil noch wesentlich mehr Hits, die es auch lohnen würde, auf diese Weise mal ein bisschen intensiver betrachtet zu werden. Aber es gibt einfach nicht mehr Tage und mehr Sendezeit quer durchs Jahr, Historianer. Also seid bitte nicht verwundert, wenn wir uns hier an dieser Stelle wirklich keine Wiederholungen einplanen, sondern euch so als Stammhörer lieber jeden Tag eine neue Frühzeitgeschichte mit unserer Reiseroute hier anbieten wollen. Mit unserer Hit History Song Halbzeit.

0: natürlich denkt man bei diesem Little Brown Jug hier von den Viscounts im Jahr 1960 mal in erster Linie an die zweite gechartete Version gut 20 Jahre früher von Glenn Miller. Und die hören wir auch gleich im Anschluss. Aber Historianer, jetzt darf ich euch erstmal zum Einstieg mitnehmen, zumindest mal für einen ganz kurzen Ausschnitt zum ersten gecharteten Aufnahmeversuch vom Vaudeville-Comedian und Sänger Steve Porter. Der präsentiert uns nämlich dieses Little Brown Jug schon im Jahr 1900, hier mit dem ersten Treppchenplatz aus der Rubrik Zeitgeist-Dokumentationen. Natürlich den heutigen Ansprüchen an Soundqualität alles andere als genügsam, aber seit 1890, da singt dieser Steve Porter auch schon bei der Gesangstruppe des American Quartet. Und dort hat der Steve Porter auch bereits knapp 70 Charterfolge zu verzeichnen, also in etwa so viele wie Prince oder David Bowie oder Ricky Nelson. Also durchaus kein musikalisches Leichtgewicht, zumindest aus damaliger Sicht. Und wenn es uns doch heute mal um die Geschichte von diesem kleinen braunen Krug auch geht, dann versuchen wir jetzt zumindest mal die Hookline von diesem Little Brown Jug hier mal in aller Kürze wenigstens rauszuhören zum garantierten Hitparadendebüt im Jahr 1900 mit Steve Porter.
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0: Soweit also die wohl früheste überlieferte Soundhinterlassenschaft von unserem heutigen Uroldie, vom kleinen braunen Krug. Dabei stammt die erste Veröffentlichung vom Komponisten Joseph Eastburn Winner schon aus dem Jahr 1869. Und dabei handelt der Songtext eigentlich von einem Ehepaar, das ihr Verhältnis zum Alkohol dort beschreibt, mit den Textzeilen »She loved gin and I loved rum. 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

Der Little Brown Jug mit seinem recht einladenden, alkoholfreundlichen Text, während der amerikanischen Prohibition auch vielfach als Melodie für Schwarzbrenner am Land zur Hymne geworden, aber natürlich auch dann gut 40 Jahre später als die Melodiegrundlage für den einzigen Chuck Berry Nummer 1 Hit zu My Dingerling ganz gerne verwendet. Aber das wird dann an dieser Stelle eine ganz andere Original-Song-Story im Namen von Dave Bartholomew. Jetzt landen wir mit Glenn Miller damit im Jahr 1939 zum nächsten Top-10-Auftritt nach unserem heutigen Intro von Steve Porter mit der wohl berühmtesten Version vom Little Brown Jug.

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Der Little Brown Jug bekommt hier wieder bereits 15 Jahre später gelandet bei Bandleader Ralph Flanagan den Titelzusatz zum Little Brown Jug Mambo. Inzwischen wird damit auch die Glenn Miller Story mit James Stewart in der Hauptrolle 1953 in die Kinos gebracht. Auch durch diesen Filmeinsatz wird dieser Little Brown Jug eigentlich jedem Oldie-Freund absolut geläufig. Vielleicht wohl nicht mit dem Rang 3 von Steve Porter schon im Jahr 1900, aber dennoch mausert sich diese Melodie dann über die Jahrzehnte doch bis zu einem Ohrwurm, den eigentlich so gut wie jeder auch mit dieser Glenn Miller Story in Verbindung bringen mag, auch wenn es im Verlauf davon natürlich noch dutzende weitere Unsingle-Versionen zu kaufen gibt. Wenn wir also jetzt zu unserem nächsten Zwischenstopp von unserem kleinen braunen Krug hier mit Gitarrist Bobby Summers ins Jahr 1960 abtauchen, dann haben wir damit nachgewiesenermaßen jetzt bereits volle 60 Musikjahre hinter uns gelassen mit dem Little Brown Jug.

Der Little Brown Jug bekommt hier mit den Serendipity Singers genau 95 Jahre nach Entstehen des Songs eine letzte quasi moderne Hitparadennotierung im Jahr 1964. Freilich hatte man damals um 1869 noch keinerlei Ideen an sowas wie eine landesweite Hitparade, weil es ja auch noch gar keine Aufzeichnungsmöglichkeiten von Tönen und Musik überhaupt gegeben hatte. Aber Musik baut eben auch so eine Brücke in die neuzeitlichen Gepflogenheiten, damit auch fast 100 Jahre später immer noch bestens damit umgegangen werden kann. Und auch wenn viele unserer Zuhörer im Jahr 1964 vielleicht auch selber noch gar nicht auf der Welt waren, und dennoch ist dieser Song damals schon fast 100 Jahre alt. Der braune Krug geht eben so lange zum Mikrofon, bis ihn zum Schluss wirklich jeder kennt. Und die Abschlussvariante, die kommt heute von Ritchie Blackmore im Jahr 1965. Und der setzt schlussendlich seinen Namen unter diesen Songtitel. Aber im Laufe von fast 100 Jahren, da kann man schon mal vergessen, dass dieser Ritchie die Melodie vielleicht von seinem Urgroßvater schon überliefert bekam. Statt Smoke on the Water heute der Little Brown Jug. Bestimmt nicht von, aber wohl mit Ritchie Blackmore.

Diesmal bittet die Lita Rosa zu unserem nächsten britischen 50-50-Pärchen, dass doch bitte ihr Freund nicht immer so eifersüchtig sein sollte mit Hey, Jealous Lover. Es war also durchaus von den beiden Komponistinnen Bertha B. Towney und der Kay Walker auch so geplant, dass diese Melodie durchaus eine Frau singen sollte. Aber der Tin Pan Alley-Mogul Sammy Kahn, der wollte unbedingt den Mädchenschwarm Frank Sinatra dafür haben. Und so wird zu Hause in Amerika auch daraus ein Treppchenplatz mit diesem Hey, Jealous Lover für Frank Sinatra. Mother.

Das regt mich auf, dass der Hans-Uwe Schneider gegen den Elvis-Hit von I Gotta Know natürlich nicht den Hauch einer Chance hatte. Aber das war ja auch von vornherein vollkommen klar, Historianer. Wenn man mal ganz beiläufig nur mal drüber nachdenken wollte, warum es eigentlich zu fast jedem Elvis-Hit oder Paul Anka oder Perry Como oder den Everly Brothers eine deutschsprachige Coverversion gibt, da mögen vielleicht die Schlagerfreunde antworten, vielleicht kann damals kaum jemand Englisch. Klar, das mag so gewesen sein, aber wer hat nun deshalb wirklich einen beispielhaften Hans-Uwe Schneider stattdessen gekauft, weil er den Elvis nicht verstanden hat? Diese Milchmädchenrechnung von unserem Buchbegleiter Mark Penstich, die macht's aber offensichtlich. Er macht sich in seinem Werk von der Coverversion zum Hit-Recycling dazu mal eine Beispielrechnung auf, wonach sich eine einigermaßen erfolgreiche Single in Deutschland damals rund 300.000 Mal verkauft. Und das bedeutet eben 300.000 Mal 4 Pfennig auf das Konto des deutschen Texters. Und wenn der Texter auch noch weitere 4 Pfennig der Verlagstantiemen ebenfalls noch einstreichen darf, weil er vielleicht zufällig der Subverlagseigentümer ist, dann verdient dieser Hans Bratke diesmal satte 24.000 D-Mark. Nur durch den deutschen Verkauf vom Elvis-Hit I Gotta Know. Soweit die Einkommensstatistik, die auch garantiert für jeden derartigen 50-50-Cover-Hit für den deutschen Textgeber anwendbar war. Und für einen Elvis-Hit liegt das Einkommen garantiert hier an der absoluten Untergrenze für I Gotta Know. Und das sollte man wissen, wenn man über deutsche Schlagerkopien nachdenkt. Allen voran für die mit Elvis I Gotta Know.

Wir strollen mal wieder wortlos bei unserer Instrumentalecke aus den 50s mit Gitarrist Ike Turner bei den Kings of Rhythm und ihrem Rock a Bucket im Jahr 1957. Und ganz genauso geht's weiter mit dem New Orleans Bandleader Dave Bartholomew und auch seinem Saxophonisten Herb Hardesty im selben Jahr hier zum Shufflin' Fox.

ging gerade mal noch ein paar Minuten in die Diskothek mit Ernest Evans alias Chubby Checker, heute am 3. Oktober 1941 in Andrews, South Carolina geboren und allein bis hierher ins Jahr 1965, da sammelt der König des Twist bereits mehr als 30 Charthits. Auch der Hauptdarsteller in zwei richtungsweisenden Musikfilmen, zum einen mit Twist Around the Clock und mit Don't Knock the Twist, quasi die Antwortstreifen auf die jeweiligen Bill Haley-Vorläuferfilme. Seinen Bühnennamen, den bekommt der Chubby Checker mit dieser Single vom American Bandstand-Moderator Dick Clark, der mit seiner Ehefrau diesen neuen Interpreten vorstellt. Und weil der Chubby zur Vorstellung einen Fats Domino-Song sich raussucht, um dort antreten zu dürfen, so denkt seine Frau Barbara Clark zuerst an die Dominosteine und sofort danach an die sogenannten Checkers bei Mühle oder bei Dame. Und weil er dann auch so gut die Stimmen imitieren konnte, da mischen sie ihm diese erste Hitsingle zusammen, die Chubby Checker Steine, The Class. Here comes the teacher now.

0: Master Smith.
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Seine School Days, die verbringt der Chubby Checker übrigens auch mit Fabiano Forte, mit Fabian, zusammen in der South Philadelphia High School. Und danach wird unser Jubilar auch absolut perfekt für sein Teenager-Publikum in Szene gesetzt. Auch seine Plattenfirma Cameo von Carl Mann und Bernie Lowe, die hatten ihren Sitz natürlich genau dort in Philadelphia, am Ausstrahlungsort von American Bandstand. Und so kann dort der Chubby Checker auch immer sofort seine neuen Tanzschritte übers Fernsehen auch landesweit vorstellen. Ja, auch noch mit einer Doppelhit-Single zusammen mit Labelkollegin Dee Dee Sharp auf dem Billboard-Treppchen mit ihrem gemeinsamen Slow Twistin'. 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

Der La Paloma-Twist schafft's noch gerade in die Hitparaden, genauso wie auch die nächste Duettsingle, diesmal mit Labelkollege Bobby Rydell. Die Hitwerkstatt Philadelphia 1962 in vollem Gang, Teach Me to Twist.

Swingin' Together, die beiden Teenager-Idole, einmal für Schwarz und einmal für Weiß in trauter Gemeinsamkeit. Vor nicht allzu langer Zeit, da konnte ich den Chubby Checker auch mal mit knapp 80 noch auf der Bühne live erleben. Und er strahlte da auch immer noch diesen großen Spaßfaktor aus. Der hatte ihn schon Anfang der 60er Jahre immer mit begleitet mit diesen Sounds. Zusammen mit den Fat Boys, da landet er mit The Twist auch 1988 auch nochmal auf dem englischen Treppchen und bei uns damit sogar bis nach ganz oben in den deutschen Hitparaden. Also in Summe macht's dann doch den Eindruck, dass er da kaum was falsch gemacht hat. In seinen mehr als 65 Schallplatten- und Bühnenjahren, seit seinen letzten Schultagen, wie wir gerade vorher zur Debütsingle gehört haben, mit The Class, heute für unsere kleine Geburtstagsrunde im Namen von Chubby Checker.

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1: Herzlich willkommen, Historianer. Ich freue mich, dass es bei euch heute auch wieder klappt. Zu einem ganz speziellen Thema für die kommende Stunde eine kleine Erinnerungsreise an einen der begabtesten Rock'n'Roll-Komponisten, einen der ausdrucksstärksten Gitarristen und einen Sänger, den die Musikwelt auch schon viel zu früh nach Rock'n'Roll Heaven entlassen musste. Der Axel Lindner begrüßt euch zur Zeitreise im Namen von Edward Raymond Cochran aus Albert Lea in Minnesota, wo der Eddie Cochran genau heute am 3. Oktober im Jahr 1938 geboren wird, aber mit seinen Eltern auch schon schnell umzieht an die Westküste nach Kalifornien. Und dort entstehen dann auch all seine bahnbrechenden Rock'n'Roll-Hits, auch all seine Auftritte in den diversen Musikfilmen bis Ende der 50er Jahre, bis hin dann zum viel zu frühen Tod am 17. April 1960 auf einer Autofahrt von Bristol nach Chippenham in England, als er zusammen mit Gene Vincent und seiner Freundin Sharon Sheely einen Autounfall hat. Und so stecken wir uns den chronologischen Rahmen erstmal zum ersten Teil seiner Karriere bis ins Jahr 1957, damit wir wenigstens mal überall ein bisschen genauer reinleuchten dürfen. Heute zur Frühzeit von Rock'n'Roll-Legende Eddie Cochran. Und ich hoffe, die Rock'n'Roll-Fans haben jetzt richtig Lust drauf, sich mit dem Eddie auf Zeitreise zu begeben. Er ist in jedem Fall schon mal startbereit und schnallt sich seine Gretsch G6120 Gitarre jetzt um für unseren Ausflug im Namen von Eddie Cochran. I'm ready.

I'm ready und ich hoffe, ihr seid schon bereit, mit dieser recht frühen Eddie Cochran-Aufnahme jetzt mit einzutauchen in die viel zu kurze Karriere von Eddie Cochran. Aber allein, dass der Eddie von seinem Schallplattenstart aus noch als Teil der Cochran Brothers in seinen nur 5 Jahren an Wirkungszeit wirklich so viele langlebige und richtungsweisende Musikmomente geschaffen hat, das macht ihn garantiert zu einem der wichtigsten und vor allem talentiertesten Rock'n'Roll-Musiker dieser Tage. Aber bevor wir mit ihm seine großen Solo-Hits feiern, da werden wir zuvor erstmal noch einen ganz kurzen Blick in die Frühzeit seiner Musikkarriere werfen, als er mit 14 seine erste Gitarre bekommt und dann 1955 zusammen mit Hank Cochran seine ersten 3 Hillbilly-Singles für das kleine Echo-Label in Hollywood aufnehmen wird. Zusammen nennen sich die beiden dann die Cochran Brothers, obwohl sie nur rein zufällig denselben Nachnamen tragen. Und hier kommt die allererste veröffentlichte Studioaufnahme mit Hank und Eddie Cochran, als die Cochran Brothers im Juni 1955 mit den Two Blue Singing Stars.

Die Two Blue Singing Stars im Namen der vermeintlichen Cochran Brothers. Zuvor hatte der Eddie schon für Chuck Foreman und auch bei Don Deal die Gitarre begleitet, bevor er dann ebenfalls noch 1955 auch weitere Singles für die Plattenfirma Echo mitbegleitet, mit Country-Sänger Jess Willard, mit Riley Gradtree und auch mit Hillbilly-Legende L. Dexter. Und nach eigener Aussage waren die beiden Hank und Eddie in diesem Jahr als die Cochran Brothers aber nur so lange unterwegs, bis der Eddie zum ersten Mal den Elvis gehört hatte. Und für ihn war ab dann sofort klar, dass seine Karriere nicht in Nashville stattfinden sollte, wie später dann auch für seinen Kompagnon Hank Cochran, sondern er wollte als 17-Jähriger ebenfalls die weiße, neuartige Rock'n'Roll-Musik spielen. Und damit endet dann auch die country-lastige Zusammenarbeit mit Hank in diesem Jahr. Hier noch die zweite Frühzeit-Single im Duett der Cochran Brothers mit den Guilty Conscience.

Die nächste Karrierestation bringt mit Sänger und Komponist Jerry Capert dann noch im selben Jahr 1955 auch einen Plattenvertrag bei Ruth und John Dolphin in Los Angeles. Beim R&B Countdown, da beleuchten wir für dieses Schallplatten-Ehepaar ihre zeitgleiche Rhythm and Blues-Karriere mit ihren Firmen Recorded in Hollywood mit Cash und mit Money, deren Aufnahmen dann auch bis tief in die 60er Jahre hineinreichen werden, zum Beispiel mit dem Soul Mega-Hit der Larks. Aber wie üblich hatte man damals als Rhythm and Blues-Firma auch immer einen weißen Hillbilly-Ast im Repertoire. Hier zum Walkin' Stick Boogie mit Sänger und Komponist Jerry Capert und mit Eddie Cochran an der Leadgitarre. Aber auch bereits unverkennbar mit schwarzer Bandbegleitung durch Pianist Ernie Freeman und dessen Bassisten Irving Ashby. Also Rhythm and Blues und Hillbilly sind sich schon seit jeher ganz besonders nah gewesen. Hier nochmal mit einem weiteren, später recht populären Outtake mit Sänger Jerry Capert zu Rockin' and Flyin'.

0: Mit dieser Version von Rockin' and Flyin', da befinden wir uns doch tatsächlich schon im 21. Jahrhundert bei einem der wohl besten Eddie Cochran Soundalikes, Daryl Hickam aus Bedford in England. Mit ihm kann man auch ganz extrem eindrucksvoll erleben, wie groß die Strahlkraft von diesem Eddie Cochran in seinen nur 5 Jahren an Schallplattenkarriere war. Denn immerhin wird dieser Daryl Hickam gut erst 10 Jahre nach dem Tod von Eddie Cochran geboren und dennoch nimmt er ein komplettes Album im Namen seines Idols auf, bei dem man, wenn man es nicht besser wissen würde, vielleicht doch denken könnte, es wäre doch der Eddie Cochran wieder auferstanden bei Slowdown mit Daryl Hickam.
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Die nächste Eddie Cochran-Beteiligung bringt uns dann aber schon ins Jahr 1956, hier mit Country-Sänger Don Deal und einem ganz munteren Musiker-Mix, ebenfalls bei John Dolphins Cash-Label am Start, mit Ralph Mooney an der Steel-Gitarre und den beiden Cochran-Brothers Hank und Eddie an den Seiten für Crying in One Eye.

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1: Der gesunde Menschenverstand, der Common Sense hier von und mit Pianist Ray Stanley. Der Eddie bringt damit im Arrangement quasi die Westküstenkopie vom Elvis-Hit Heartbreak Hotel. Und dazu steht der Eddie Cochran am Capitol Tower dafür selbstverständlich weiterhin zur Verfügung. Auch als Studiomusiker für die B-Seite. Let's get acquainted.
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0: Let's Get Acquainted mit Sänger und Pianist Ray Stanley und der Gitarrenarbeit natürlich von Eddie Cochran. Und so ganz allmählich, da hört man seinen so typischen Fingerpicking-Stil schon ganz deutlich raus, auch wenn er in diesen Tagen auch noch verstärkt eben andere Musiker im Studio begleitet. Aus der nächsten Aufnahmesession, genau vom 4. April 1956, da wird es dann später von Ron Hargrave noch eine MGM-Single davon geben. Aber hier hören wir erstmal Hank und Eddie Cochran zusammen, wieder mit Jerry Capert und Connie, genannt Gumbo Smith, am Bass für Los geht's, Latch On.
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0: los geht's, auf geht's, Latch On, immer noch in den Early Days der Karriere von Eddie Cochran verhaftet, denn in diesen Monaten ab April, Mai 1956, da geht's jetzt für ihn schon richtig los in Richtung Rock'n'Roll und Rockabilly, auch wenn daraus mangels überregionalem Vertriebsnetz bei Echo Records in Hollywood noch keine Charthits entstehen. Hier nochmals als die Cochran Brothers, so ganz und gar nicht müde, diesen neuartigen Rockabilly-Sound zu versuchen. Denn zeitgleich, da hatte Elvis immerhin ganz ähnlich in diesem Stil in Drei-Mann-Besetzung schon seine ersten Charthits gefeiert. Und das spornt den inzwischen 18-jährigen Eddie Cochran schon ganz deutlich an bei Tired and Sleepy.
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1: Tired and Sleepy, hier noch selbst beim regionalen Eco-Label unter Vertrag. Aber als Studiomusiker, da findet der Eddie dann im Mai 56 auch schon zum ersten Mal bei der überregionalen Capital seinen Platz. Hier an der Seite neben Sänger Win Stewart. Er wird eingeladen, neben dem großen Joe Mathis in die Saiten zu greifen. Und das bringt für ihn anschließend gleich so viel Renommee, dass man den Eddie dann auch gleich weiter verpflichten möchte zu einer weiteren Single von Skeets McDonald, Slowly But Surely, quasi das zu Ton gewordene Zeitgeistdokument für die schrittweise ansteigende Karriere von Eddie Cochran hier an der Seite von Win Stewart am Capitol Tower für Slowly But Surely.

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1: 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Nur eine Capitol-Single-Nummer später, da bleibt der Eddie Cochran noch im Studio bei Country-Legende Skeets McDonalds. Gleich noch weiter neben Gitarrist Joe Mathis, neben Ralph Mooney an der Steel-Gitarre und Jelly Sanders an der Fiddle. Der Vince Stewart und der Skeets McDonalds schreiben für diese Studio-Session genau am 9. Mai 1956 auch die B-Seite. Und ich will mal sagen, erst das Gitarrenspiel von Eddie Cochran, das macht diese Capitol-Single zum so begehrten Sammlerstück bei den Rockabilly-Fans. Darum lassen wir uns jetzt hier auch die B-Seite davon nicht entgehen mit der Heartbreakin' Mama von Skeets McDonalds am Mikrofon und natürlich wieder der Gitarrenarbeit von Eddie Cochran.

0: Die rosa abgesteckten Hosenbeine, die Pink Packed Slacks, die erscheinen dann auch bereits auf einer späteren Liberty LP, bei der seine neue bevorstehende Plattenfirma in Los Angeles auch einige dieser frühen Aufnahmen zusammenholt, um damit dann noch um Käufer zu werben. Aber die Aufnahmen stammen alle aus dem ersten Halbjahr 1956 und dort erkennt man auch schon ganz deutlich die Orientierung an seinem zeitgleichen Vorbild Elvis, der sich auch diese beiden Klassiker der Blue Suede Shoes von Carl Perkins und von der Long Tall Sally durch Little Richard ins Rock'n'Roll bzw. ins Rockabilly-Umfeld reinbaut, was für den Eddie dann schlussendlich bedeutet, dass er das auch natürlich kann, daraus nach Rock'n'Roll-Manier Hits zu spielen, bevor es dann mit den ersten eigenen Chart-Hits dann losgehen wird. Hier noch im Schlepptau der Elvis-Erfolge mit den Blue Suede Shoes.
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1: Nur eine Singlenummer später begleitet der Eddie hier noch den Sänger Gene Davis bei Let's Coast a While und auch auf der B-Seite Drown in All My Sorrows. Zusätzlich entsteht mit seiner Gitarrenbegleitung auch noch eine weitere Crest-Single für Jack Lewis oder auch für Lynn Marshall. Aber die wollen wir zugunsten mal dieser B-Seite hier mal hinten anstellen, denn dieses Drown in All My Sorrows, das wird auch wieder durch die Gitarrenarbeit von Eddie Cochran erst zum Rockabilly Klassiker hier mit Gene Davis.
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Namen von Pianist Ray Stanley liefert der Eddie hier noch dieses Instrumental namens Pushin und noch eine zweite Sapphire Single mit dem Piano-Begleiter unterstützt der Eddie noch Ende 1956. Labelboss George Hormel am berühmten Sunset Boulevard in Los Angeles hat übrigens auch zeitgleich noch den Pianisten Ernie Freeman unter Vertrag, der auch schon zuvor bei Jerry Capert mit begleitet hat. Also wie so oft auch gerne eine schwarz-weiße Mixtur an der Westküste im Rock'n'Roll-Zeitalter. Hier nochmal mit Ray Stanley und seinem Freund Eddie Cochran an der Gitarre für die Love Charms.

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Ich denke, heute waren alle Eddie Cochran-Freunde mal wieder so richtig stolz drauf, sich in der vergangenen Stunde auch mal ganz konzentriert auf seine ersten, hoffentlich kurzweiligen Momente in seiner Karriere ein bisschen zurückzuziehen. Selbstverständlich ist damit unsere Eddie Cochran-Geschichte noch lange nicht zu Ende erzählt, sondern nur mal unsere erste chronologische Stunde damit vorbei. Und so bleibt mir für heute mal nur die Verabschiedung und Danke zu sagen fürs Mitreisen im Namen von Eddie Cochran in den frühen Tagen. Selbstverständlich wird es dann mit unserem Teil 2, Teil 3 und Teil 4 all seine Hits noch geben, um Come On Everybody, Something Else oder natürlich den Summertime Blues. Aber bis dahin war es für heute erstmal wichtig, seine fulminante Karriere am Start ein bisschen nachzuverfolgen. Bis zum nächsten Teil dann von unserer kleinen Eddie Cochran-Geschichte, wenn wir uns dann wieder treffen zu unserem Teil 2 vom Eddie Cochran Tagebuch.

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wer uns zuletzt schon bei unserem Initialteil 1 von Außer Rand und Band hier mitverfolgen konnte, der weiß jetzt schon in etwa, wie es diesmal zu unserem sogenannten Teil 2, Don't Knock the Rock, dann weitergeht. Zumindest musikalisch mit Hauptdarsteller Bill Haley hier im Jahr 1956. Denn nachdem der weltweite Erfolg von Rock Around the Clock in den zurückliegenden Monaten auch so viele Wellen geschlagen hat, da verpflichtet der Rock'n'Roll-DJ Alan Freed die Band von Bill Haley auch gleich für einen Filmnachfolger. Und auch diesmal wird wieder der Fred F. Sears als Filmdirektor engagiert, damit genau zu Weihnachten 1956 eben die Fortsetzung aus der Rock'n'Roll-Geschichte vom Stapel gehen konnte. Diesmal auch wieder mit 6 neuen Bill Haley-Songs, aber ansonsten einer ganz neu zusammengestellten Schauspieler- und vor allem auch Musikerbesetzung, auf die wir uns in den nächsten Minuten auch alle freuen können, zu Außer Rand und Band Teil 2 mit der Erfolgsgeschichte des Rock'n'Roll Teil 2 durch Bill Haley's

Natürlich wird der Bill Haley auch ganz im wörtlichen Sinn alle seine Comets wieder an Bord holen. Hier mit Calling All Comets im Instrumentalformat für Don't Knock the Rock. Aber diesmal verpflichtet der Alan Freed auch einen zweiten aufstrebenden Rock'n'Roll-Star, der dort mit der vollen Wucht seiner drei Saxophone dann antreten wird. Die filmische Einstellung, wie der Little Richard bei Tutti Frutti und Long Tall Sally von dieser Saxophon-Phalanx der Upcenters umrahmt wird, die ist allein schon wert, diesen Film gerne auch nochmal anzuschauen. Denn dort kommt auch der massive musikalische und vor allem auch soziale Sprengstoff ganz besonders in diesen Tagen her. Während nämlich die älteren Besucher der Abendveranstaltung ein recht beschauliches, konzertantes Musikerlebnis erwarten, da hat der Little Richard Pennyman nicht mal einen Klaviersessel, sondern er hämmert einfach im Stehen auf seine 88 Tasten zu einem Song, dessen Text auch noch zusätzlich für Irritationen sorgt. Aber keine Sorge, auch schon beim nächsten Rock'n'Roll-Streifen der Schlagerpiraten bei The Girl Can't Help It, dann nur wenige chronologische Wochen später, da wird dann diese lautmalerische Textverfärbung auch noch in Weiß stattfinden mit Gene Vincents Hit Bebopalula. Nur diesmal sind auch sowohl Tutti Frutti als auch die Long Tall Sally bereits äußerst erfolgreiche Charthits gewesen, die damit aber nur umso stärker dann beweisen, wie stark dieser Sound bereits ins aktuelle, zumindest mal amerikanische Musikgeschehen eingegriffen hat, aber eben auch, wie schwer es die ältere Generation hat, mit einem nun ganz und gar nicht konzertant klingenden Little Richard irgendwie umzugehen. Willkommen in der Rock'n'Roll-Neuzeit, wenn die Jugend endlich ihre eigene Musikvorliebe in die Filmkinos bringt mit Tutti Frutti.

0: Der Little Richard und eben nicht der zeitgleiche weiße Pat Boone wird hier im Film Don't Knock the Rock ausgesucht. Denn der Alan Freed war ja der erklärte Verfechter des authentischen Rock'n'Roll und Rhythm and Blues. Und er hatte auch das schon seit seinen frühesten Radiotagen auch immer schon so gesehen. In seiner Moondog Radio Show schon Anfang der 50er Jahre mit als erster weißer Discjockey den schwarzen Sound so propagiert. Nur jetzt erreicht er mit dieser filmischen Umsetzung bei Rock Around the Clock und heute auch bei Don't Knock the Rock quasi eine nächste Popularitätsstufe für sich und vor allem für den Rock'n'Roll. Natürlich hatte sich der Alan Freed erst kurz zuvor, noch Anfang 1955, die Markenrechte am Wort Rock'n'Roll noch gesichert. Auch für seine Live-Tourneen durchs Land mit seinen Rock'n'Roll Dance Parties. Aber hier lässt er jetzt auch den Bill Haley zeitgleich einen Little Richard Rhythm and Blues Hit fürs weiße Rock'n'Roll Publikum umsetzen. Und auch das zeigt ganz absolut eindrucksvoll, wie massiv der Rhythm and Blues in den inzwischen weiß adaptierten Rock'n'Roll von Bill Haley schon Einfluss hat. Beide Varianten von Rip It Up, die stehen hier hervorragend in der Umsetzung auch gegenüber von Bill Haley und Little Richard. Eigentlich auf einer Stufe. Und es passiert auch durch solche Musikbeispiele, dass man dann im Nachhinein auch aus unserer heutigen Sicht absolut einhellig sagen kann, das ist Rock'n'Roll. Und nicht mehr nur die weiße Version ist Rock'n'Roll und der Rest ist Rhythm and Blues. Rip it up, reiß es auf, lass es raus. So wird auf der Leinwand aus bisherigem Rhythm and Blues der Rock'n'Roll. Rip it up mit Bill Haley.
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Auch wenn die schwarze Originalversion von Little Richard dann nicht mehr für die Filmhandlung zum Zug kommt bei Don't Knock the Rock, die Vergleichsprobe, die infiziert dann wenig später auch den Elvis, um den Rock'n'Roll auch nochmal auf eine andere Ebene zu katapultieren. All das natürlich auch an entsprechender Stelle hier bei uns bei den nächsten musikalischen Film- und Fernsehrückblenden, die auch gerade mit all diesen reinen Musikfilmen so viel Zeitgeist transportieren. Rip it up, reiß es auf, lass es raus, jetzt in Schwarz mit Little Richard Pennyman. 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

Zur Filmhandlung bei Don't Knock the Rock, da verpflichtet man diesmal den Sänger und Schauspieler Alan Dale als den Arnie Haynes, ein bereits etablierter langjähriger Popstar, der nur für einen Sommer lang zurückkehrt in seine Heimatstadt, um dort festzustellen, dass dort der Rock'n'Roll von der älteren Bevölkerung abgelehnt und sogar boykottiert wird. Und allen voran die lokale Zeitungsverlegerin Arlene McLean, gespielt von Faye Baker. Nur auf der anderen Seite beginnt der Arnie Haynes derweil eine romantische Liaison mit ihrer Tochter Francine. Und das kann man sich bestimmt ganz gut vorstellen. Das führt zu einer ganzen Menge Ärger und vor allem zu sozialem Sprengstoff zwischen der älteren und der jüngeren Generation, zwischen Mutter und Tochter. Und da zeigt sich natürlich auch vor allem musikalisch der Hauptdarsteller Alan Dale in bestem Licht. You're Just Right aus Don't Knock the Rock.

0: wenn wir uns unter diesem Schlagwort auch immer mal wieder ganz kurz treffen wollen, um mal gemeinsam nur einen Moment lang über die ganz grundsätzliche Ausrichtung von unserem Hit History Tageskalender ein bisschen zu plaudern, dann heißt Wir denken Radio anders auch insbesondere, dass unsere redaktionelle Vielfalt an Musikgeschichten auch gerne von unseren Hörern kommen können. Denn wir suchen ja für unser Ganzjahresprojekt auch ganz sicher zuallererst mal den musikinteressierten Stammhörer, der aber auch selber an der ein oder anderen Stelle mit seiner musikalischen Expertise zum Musikgeschichtenlieferanten gerne werden soll. Ich habe mir mal sagen lassen, es gibt da Oldie-Fans, die vielleicht auch auf eine ganze Regalwand von LPs oder Singles oder CDs schauen, und dort verbergen sich natürlich dann auch wieder eine Menge an dort versteckten Musikgeschichten, die auch von uns garantiert noch niemand kennt. Und genau darauf kommt es uns an, Historianer. Oldie-Radio ist keine Einbahnstraße, bei der einer alles macht, von der ersten Themenfindung bis zur Songauswahl, bis zur Datenerfassung für die Playlisten, um dann selbst am Ende auch noch der Sprecher zu sein. So ein One-Man-Show-Gedanke, der geht nämlich nicht selten gerade auf die redaktionelle Qualität einer Sendung, wenn da nicht wenige meiner Radiokollegen an die oft wöchentlich wiederkehrende, neu zu produzierende Sendung gedacht wird. Da muss man dann schon manchmal am redaktionellen Tiefgang ein bisschen abstrippen, weil einem einfach die Zeit ausgeht. Und womöglich fühlen sich da jetzt auch einige Kollegen von mir angesprochen, weil es einfach ganz naturgegeben eine echte Mammutaufgabe ist, mal tatsächlich einen stabilen Sendungsrhythmus auch verlässlich jede Woche immer wieder aufs Neue in ähnlich guter redaktioneller Qualität auch vorzubereiten. Lasst uns mal zusammenarbeiten im Sinne all dieser Musikgeschichten, die wir noch nicht kennen, aber gerne kennenlernen wollten, für den Hit History Tageskalender.
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0: Unsere Hit History Halbzeit kommt mit einer nächsten Jahrzehnte-Runde jetzt aus den 60s. Auch wieder wie gewohnt mit unseren angestammten Musikbausteinen, mit den Originalversionen berühmter Hits, mit den deutsch-englischen 50-50-Pärchen bei Beat in Europa und auch mit diesem Musikjahrzehnt einen recht hautfarbenspezifischen Songblickwinkel bei Beat Goes Rhythm and Blues. Und dazu begrüßt euch auch wieder der Axel Lindner wie an jedem Tag des Jahres mit einem ganz neu bestückten Paket an Songgeschichten, von denen auch garantiert jeder Oldie-Freund zu jedem Themenbaustein bestimmt Dutzende an Beispiele im Kopf mit sich rumträgt. Aber wenn wir uns damit auch für die 60s das Ganze ein ganzes Jahr lang auf die Fahne schreiben, um damit 365 Mal durchs Jahr zu tingeln, dann könnt ihr euch bestimmt vorstellen, da sind so manche musikalische Überraschungen eigentlich noch erwartbar, wann immer ihr euch auch ein weiteres Mal drauf einlassen wollt, hier bei unserer nächsten Ausgabe der 60s Hit History Halbzeit.
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Wir sagen heute im buchstäblichen Sinn gleich dreimal hintereinander Danke an die Buckinghams aus Chicago für diesen US-Top-5-Erfolg im Jahr 1967. Denn dieses Mercy, Mercy, Mercy, das wird in diesem Jahr gleich noch mehrfach zum Chart-Hit. Es landen davon 3 weitere Versionen in den Pop- und den Soul-Charts mit dieser Komposition von einem ausgewanderten Wiener. Der heißt Joe Zawindul und er exportiert diesen Song auch für Larry Williams und Johnny Guitar Watson in die Charts. Ganz genauso für Marlena Shaw und hier auch zusätzlich die Ersteinspielung durch den Saxophonisten Julian Edward Adderley aus Tampa in Florida mit seinem wortlosen Original. Cannonball Adderley mit Mercy, Mercy, Mercy.

Der Cannonball Adderley mit dem Original von Mercy, Mercy, Mercy auf einer Rhythm and Blues Nummer 2 und einem Pop Rang 11 eingekommen. Und damit schließen sich auch ganz ähnlich wortlos noch der Count Basie und der Willie Mitchell mit ihren Versionen sofort noch mit an. Aber eigentlich sollte laut dem österreichischen Komponisten Josef Erich Zaminul in Wien zuerst noch die Esther Marrow diese Interpretation übernehmen. Aber die Texterin Marlena Shaw, die stellt sich gleich selber damit vors Mikrofon. Und so bekommt der Song nicht nur einen Grammy für die diesjährige beste Instrumentalaufnahme, sondern damit auch insgesamt noch 4 unterschiedliche Hitversionen. Hier von der Originaltexterin ins Studio gebracht, Marlena Shaw mit Mercy, Mercy, Mercy.

Die Takers von der Merseyside kannte man kurz zuvor noch bei uns in Hamburg als die Undertakers, die dort aber auch ohne ihre noch zu junge Sängerin Beryl Marston auf der Starclub-Bühne dann auch zu sehen waren, weil die Beryl Marston ohne elterliche Genehmigung nicht ins Ausland ausreisen durfte. Und so kommen die Undertakers dann zurück an die Merseyside und verzichten ab dann auf diese Namensvorsilbe der Undertakers. Und so verzichten auch wir diesmal auf das eigentliche Original von Komponist Loman Pawling mit den Five Royals, denn die direkte Soundvorlage für die Takers, die liefert in jedem Fall die erste von insgesamt dann drei absolut revolutionären Versionen vom Soul Brother No. 1, James Brown. Und dieses Stil-Triple von Think, das kommt auch mit der Distanz von knapp 15 Jahren auch gleich dreimal vollkommen unterschiedlich vertont in die Hitparaden. Und dreimal könnte man dieses Think kaum unterschiedlicher klingen lassen. Hier also erstmal die erste von diesen drei Nachdenkvarianten im Jahr 1960 vorgelegt mit James Brown und Think.

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Aus Schweden kommen die Mac-Leseurs zu uns nach Deutschland, wohin die Liebe fällt. Und ihr wisst natürlich, wohin die Liebe fällt, hier jeden Tag aufs Neue bei Beat in Europa. Denn wir machen auch damit wieder eine kurze Europa-Rundreise im Namen von David and Jonathan mit ihrem englischen Top-10-Hit von Lovers of the World Unite. Im Grunde also auch schon 1966, so ein erster britischer Textvorbote im Love-and-Peace-Zeitalter. Auch bei unseren französischen Nachbarn hier

Selbstverständlich lässt sich der englische Hit von David & Jonathan auch gleich zweimal nach Italien vererben, hier mit E-Motowns. Und mit den Urschöpfern Roger Cook und Roger Greenaway, da findet sich diese Melodie dann auch in eigenem Namen mit einem zweiten italienischen Text auch dort zur Single. Ganz genauso wie auch hier noch mit den beiden Zwillingsbrüdern von E-Gems. Später dann auch zu viert unterwegs als die Verde Stagioni. Aber britische Top-Hits, die finden sich in Zeiten von Swinging London eben inzwischen auch auf der anderen Seite des Atlantiks gerne wieder. Mit den Vogues oder mit Nino and Frederick dann zur US-Single von Lover of the World Unite, also durchaus auch hier gemeint Musicians of the World Unite. Das Zeitalter der europäischen Coverversionen, das strahlt in voller Breite, auch hier nochmal auf Italienisch mit E-Gems.

Diese auch millionenfach mitverkaufte B-Seite vom Top-10-Hit Mexiko mit Bassist Bob Moore, die bekommt bei uns heute zur Instrumentalreise in die 60s auch eine eigene Auftrittsmöglichkeit mit eben diesem ohrwurmverdächtigen Hotspot. Aber eigentlich war der Bob Moore Mitglied beim so renommierten Nashville A-Team und er begleitet daher häufig auch zum Beispiel Elvis entlang der 60er Jahre. Aber auch unser nächster Gast, Ernie Freeman, der hinterlässt uns diesmal unter seinem Pseudonym Sir Chauncey auch ganz ungewohnt poplastige Töne mit der Midi Midnight, ursprünglich mit der Conny Frobis bei uns aus dem Schlagerfilm Junge Leute brauchen Liebe. Aber diesmal eben auch ohne Worte als Sir Chauncey and his exciting Strings mit der Midi Midnight.

Wir befinden uns mit unserer nächsten Geburtstagskandidatin Andrea Carroll hier im Jahr 1963, ganz unüberhörbar auch im Land of Thousand Dances angelandet, mit ihrem Modetanz The Do-Lang, bei ihrem direkten Hit-Nachfolger im selben Jahr zu It Hurts to be 16. Eigentlich heißt sie gebürtig Andrea de Capite und wird heute auch am deutschen Nationalfeiertag in Cleveland, Ohio im Jahr 1946 geboren. Also ist sie demnach hier 1963 auch eben genau in diesem richtigen Hit-Zeitalter. It Hurts to be 16, eigentlich als Antwort auf den Neil Sedaka-Hit Happy Birthday, Sweet 16 gedacht. Also auch zum 16. Geburtstag heute von Andrea Carroll.

Why am I so shy? Wir drehen die Hitsingle unserer Jubilarin auch gleich mal um. Aber wenn wir die Andrea dann ein bisschen weiter noch mitverfolgen wollen bis ins Jahr 1965, dann findet sich hier ihr Sally Fool auch wieder im typischen Blue-Eyed Soul-Raster auf den Blue-Eyed Soul-Tanzflächen dann jenseits des Atlantiks. Ein typisches Teenager-One-Hit-Wonder mag man vielleicht dann denken, aber sie leitet im 21. Jahrhundert immer noch auch eine Schauspielschule und sie veröffentlicht 2001 auch noch ein vielbeachtetes Buch Making It in Business aus dem Blickwinkel einer Schauspiellehrerin. Es passiert also doch so einiges mehr im Leben, als man nach dem 16. Geburtstag noch vermuten mochte mit der Andrea Carroll.

First Cut is the Deepest aus dem Album The First Lady of Immediate mit dem auch ersten britischen Solo-Top-20-Hit für die Patricia Ann Cole alias P.P. Arnold bei Andrew Luke Oldham, eben für dessen Plattenfirma Immediate am Start. Und geboren wird sie am 3. Oktober 1946 im schwarzen Stadtviertel Watts in Los Angeles in Kalifornien. Und dort wird sie mit ihren beiden Freundinnen Maxine Smith und Gloria Scott 1965 schon engagiert, als der Ike Turner seine Begleitgruppe der iCats neu besetzen möchte. Hier mit dem Drifters-Cover von What You Gonna Do When My Baby Leaves You mit der Liedstimme von P.P. Arnold bei den iCats.

Leadsängerin Pippi Arnold zusammen mit Brenda und Patrice Holloway unter Produktionsaufsicht von Phil Spector bei den iCats, wo die Pippi Arnold dann übrigens auch für die Background Vocals sorgt bei Ike und Tina Turner für River Deep Mountain High. Und auch als solches lernt die Pippi Arnold dann 1966 bei der US-Tournee von Ike und Tina Turner die Rolling Stones kennen mit Frontmann Mick Jagger. Und der holt sie sofort nach England. Und so dort angekommen, da merkt sie, dass dort Schwarze viel respektvoller behandelt werden als in ihrer Heimat Kalifornien. Und zu allem Erstaunen vermittelt sie der Mick Jagger dann auch sofort an den Stones Manager und Labelboss Andrew Luke Oldham für diese Solo-Debütsingle 1967. Ein absoluter Northern Soul-Tanzflächenfüller mit Everything's Gonna Be Alright.

Speak to me. Die B-Seite zum eher langsamen Einstiegshit von The First Cut is the Deepest aus der Feder von Cat Stevens und dann auch später mit Rod Stewart dann zum Hit. Und mit ihm nimmt sie dann wenig später 1968 auch eine eigene Duett-Single auf. Come Baby. Und dann hört man die P.P. Arnold auch noch im Background bei den Small Faces Hits, bei Ichiko Park oder beim Tin Soldier. Und als Dank dafür komponieren der Steve Marriott und der Ronnie Lane für die P.P. Arnold auch ihren nächsten Hit. Der heißt If You Think You're Groovy.

If you think you're groovy, mit einem wirklich groovigen Kurzausschnitt aus der Karriere von P.P. Arnold und zur selben Zeit kupfert sie 1968 auch noch den Evanescence-Klassiker von Angel in the Morning in den britischen Top 30, aber auch stetig weiterhin auch als Background-Sängerin unterwegs, hier beispielsweise absolut hörenswert Drinkin' My Moonshine 1969 mit der Gruppe Mayfield's Mule.

Gruppe Mayfields Mule und I See a River mit Unterstützung von P.P. Arnold im Jahr 1970, bevor sie dann von Barry Gibb von den Bee Gees abgeworben wird zur Polydor an der Seite von Ashton Gardner and Dyke beim Resurrection Shuffle oder auch noch vielfach zu erleben im Background auch bei Graham Nash, bei Gary Wright, bei Eric Burdon, alles Anfang der 70er Jahre. Und so schlängelt sich die Karriere von P.P. Arnold auch noch weit über 40 Jahre lang weiter als beliebte und gern gebuchte Background-Sängerin, die auch zwischendurch immer wieder den ein oder anderen britischen Solo-Hit dann abwirft. 1988 beispielsweise in den Top 15 mit Burn It Up, dann 10 Jahre später 1998 in den Top 15 mit It's a Beautiful Thing oder auch 2005 nochmal mit Rod Stewart im Duett bei Come Home Baby. Und nicht zuletzt aber nur, weil die P.P. Arnold immer bei den Northern Soulies so gut auf der Bühne ankam, da konserviert sich ihre Popularität in England auch mehr als 40 lange Jahre für alle Soul- und Northern Soul-Freunde. Ein wahrhaftes Likely Piece of Work, hier noch 1970 im Namen von P.P. Arnold.

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1: Wir wandern auch diesmal noch ein viertes Mal durch die schwarze Fernsehgeschichte des Soul Train. Inzwischen mit Erfinder und Moderator Don Cornelius bereits im Jahr 1976 gelandet. Zur inzwischen auch bereits vierten Erkennungsmelodie in den zurückliegenden gut 5 Jahren an überregionalem Fernsehen. Inzwischen bekommt nämlich der Don Cornelius längst schon alles, was Rang und Namen hat in der schwarzen Soul-Community für seine Sendung. Und auch sein Konzept der Soul Train Gang. Das setzt er dort weiter fort mit einer wechselnden, recht anonym gehaltenen Tanzformation mit dem Namen der Soul Train Gang. Und auch die Musiker, die unter diesem selben Namen der Soul Train Gang dann ihren Titelsong präsentieren sollen, die legen auch jetzt ab Oktober 1976 bis in den September 78 nochmal nach. Denn dieses Konzept, das verfolgt der Don Cornelius dann bis ins Jahr 2005 mit ständig wechselnden Tänzern und auch erkennen Melodien. Aber wir belassen es erstmal für heute bei unserer letzten Soul Train Ausgabe im Jahr 1976. Aber keine Sorge, als Zugabe zu unserem täglichen R&B Countdown, da gibt es selbstverständlich für die musikinteressierte schwarze Soul-Gemeinde auch noch einiges an Sondersendungen, auch mit so manchem Chart-Hit, der auch direkt vom Soul Train auf der Fernsehbühne gestartet war, von der ersten überregional rein schwarzen US-Musik-Fernsehbühne Show von und mit Don Cornelius und seiner Soul Train Gang.

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2: Unsere 70s-Hit-Halbzeit mit Axel Lindner, die hat natürlich auch heute wieder zwei weitere Songgeschichten für euch parat. Diesmal aus dem Jahr 1970. Und zum einen picken wir uns auch gleich nach unserem 70s-Hit-Einstieg wieder ein weiteres Songpärchen raus, auch aus unserer Jahresstaffel der Originalversionen berühmter Hits. Und dann zur zweiten Viertelstunde wie immer auch unseren deutschen Schlagervergleich zum jeweils englischsprachigen Original. Nur dann ist es auch wieder genug aus den Hitparaden. Dann schauen wir auch nochmal für einen kurzen Moment lang vorbei bei unseren ausgesuchten Non-Hit-Pärchen aus dem Jahr 1970. Und so geht's los mit unserer täglich neu bestückten Hit History Halbzeit.
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bis dieser Snowbird von Anne Murray im Juli 1970 zur amerikanischen und zur kanadischen Top-10-Nummer werden durfte. Da vergeht auch wieder fast ein komplettes Jahr, denn aufgenommen wird sowohl ihre Fassung als auch noch das Original von Singer-Songwriter Gene McLellan noch Ende der 60er Jahre. Und weil auch der Songerfinder aus Kanada stammt, da bekommt auch die Kanadierin Anne Murray damit eben den lokalen Hitzuschlag von ihrem Freund und Kollegen Gene McLellan. Dieser Song wird mit einer Adult Contemporary Nummer 1 und einer Country Nummer 1 und auch einer kanadischen Nummer 1 auch bis zum US-Rang 8 hoch befördert und gleich vom Start weg damit zum sogenannten Signature-Tune für die Anne Murray dann ab 1970. Aber leider wird diese Anne Murray bei uns dann erst mit ihrer Version vom Monkees Hit Daydream Believer dann 10 Jahre später im Jahr 1980 erst bekannt in den deutschen Hitparaden, denn auch sie wird nach diesem Debüthit vom Snowbird dann mehr als 50 weitere US-Hits zustande bringen in den 70s und den 80s. Ein Snowbird ist übrigens auch schon anderweitig in Kokainkreisen zum Begriff geworden, aber hier sind 1970 wahrscheinlich ausschließlich die Schneemöwen gemeint vom Originalinitiator Gene McLellan.

bei unserer heutigen Songstory. Da könnte man mit dem Big Yellow Taxi von der Kanadierin Joni Mitchell durchaus mal denken. Es ginge hier jetzt gleich zum Anfang des Songs um desolate Parkplatzsituation in Großstädten. Aber wenn man den Text dann gedruckt vor sich liegen sieht, dann steht da doch was anderes. They paved paradise and put up a parking lot. Also sie haben das Paradies zugepflastert und darauf einen Parkplatz errichtet. Und damit war es für mich schon wieder mal ein ums andere Mal klar, dass es sich immer lohnt, auf solchen Breitengraden mal nach den Songs zu gucken und die mal ein bisschen unter die Lupe zu nehmen. Denn dann heißt es dort weiter im Text, es ist nicht immer so, dass man nicht weiß, was man hatte, bis man es verloren hat. Sie bringen alle Bäume in ein Baummuseum, damit man sie dort besichtigen kann. Aber die Joni Mitchell, die möchte vielmehr, dass der Bauer bei seinem Apfelbaum das DDT weglässt und sich dafür auch gerne mal eine dunkle Druckstelle dort bilden darf, wenn dafür dann die Vögel und die Bienen dort nisten dürfen. Und diese wirkliche Öko-Hymne, die wird im Sommer 1970 in England bis zur Elf befördert und in einer späteren Live-Version von Joni Mitchell dann auch in Amerika bis zum Top 25 Platz. Aber dort ist dann auch nicht mehr der Epos zu Woodstock die B-Seite, wie hier noch im Jahr 1970. Wenn wir also von diesem Big Yellow Taxi uns mal nur mitnehmen lassen, dass wir die Natur am besten so wertschätzen wollen, wie sie eben gerade so ist. Und wenn wir das nächste Mal wieder im Großstadtstau stecken bleiben, dann soll uns das Big Yellow Taxi doch am besten raus in die Natur fahren. Von und mit Joni Mitchell.

für CCR-Fans ein absolutes Muss im Schallplattenregal. Das Hommage-Album Revival Rock mit der Gruppe Alpha Centauri aus München mit ihrer wie immer deutsch getexteten Anspielung heute auf Who'll Stop the Rain. Der Günther Krusemark, der kommt dann wenig später auch als Danny Mark auch in die ZDF-Hitparade und er covert uns auch bei den 50-50-Pärchen auch noch den Doors-Klassiker vom Riders on the Storm oder auch als die Danny Boys bei unseren 50-50-Pärchen mit dabei im Namen von Status Quo bei Down Down oder Er ist der King alias Tell Him in zeitgleicher Anlehnung dann beim Hit von Hello, aber diesmal nochmal als Alpha Centauri im Schlepptau von John Fogerty mit der CCR und Who'll Stop the Rain.

0: Das Jahr 1970 kommt natürlich in unserem Jahresturnus auch noch wesentlich öfter zum Zug. Aber auch die weiteren Jahresringe, die wollen noch alsbald gerne zum Zug kommen. Und jetzt geht's also auch gleich weiter mit unserem Teil 2 zur Hit History Halbzeit.
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0: Herzlich willkommen, Historianer, heute zu einer Sondersendung am 3. Oktober, also am Tag der Deutschen Einheit. Und heute verlassen wir daher ausnahmsweise mal unser angestammtes musikalisches Territorium. Natürlich aus diesem guten Grund, denn in dieser Stunde, ich verspreche es euch, das wird euch als Plattenhörer von so manchem deutschen Hit dieser Tage auch so nachhaltig beeinflussen wie kaum eine andere deutschsprachige Radiostunde. So begrüßt euch der Axel Lindner heute zu deutschen Singles mit amerikanischen Wurzeln. Aber wir wollen heute dabei der Frage ein bisschen auf den Grund gehen, warum gibt's denn gerade in Deutschland weit mehr als 1000 deutsche Texte auf amerikanische Originalaufnahmen? Die meisten von euch, die würden jetzt wahrscheinlich antworten, ja, dort wurde der Rock'n'Roll und der Soul und der Beat erfunden und wir waren einfach im Schlepptau mit dabei, da reingerutscht. Und das ist auch durchaus richtig, aber die spannende Frage ist eben, warum gerade so überdimensional viele davon in allen anderen Ländern, wie in Italien, in Frankreich, in Holland, da gab es durchaus weniger landessprachliche Coverversionen. Und die Antwort, die finden wir bei der Auslegung des deutschen Veröffentlichungsrechts. Also, ich verspreche es euch, ihr werdet nach dieser Stunde eure deutschen Singles ganz anders wahrnehmen als noch zuvor. Heute zum Tag der Deutschen Einheit mit Coverversionen amerikanischer Hits und den Gründen, warum es so viele davon gibt.

Unser Auftakt kommt heute mit der Candida von Bata Illich, in den deutschen Top 5 gelandet im Jahr 1970 vom US-Original der Gruppe Corporation, also nicht von Tony Orlando und seiner Gruppe Dawn überliefert, aber bestenfalls eben die deutsche Übernahme-Inspiration davon. Und vielleicht habt ihr euch auch schon mal gefragt, warum es in den 50er, 60er und 70er Jahren auch wirklich so viele deutschsprachige Coverversionen gibt, bei denen der Text, ich will mal sagen, die musikalische Qualität auch nur ansatzweise erreicht. Denn es gab wirklich hunderte an direkt 1:1 übersetzten Texten, schon in den 50s und in den 60s. Und wenn ihr an euren eigenen Plattenschrank geht, dann findet ihr ganz bestimmt auch eine ganze Menge dieser wundersamen Textergüsse, die sich in meinem Kopf erst aufgeklärt haben, bis ich dieses Thema des deutschen Urheber- und Vermarktungsrechts so ein bisschen kennengelernt habe. Unsere Bücher und Interviewquellen für unsere Sendungen, die findet ihr natürlich auch heute wieder auf unserer Webseite unter www.hithistory.de. Aber die Grundlage der heutigen Sendung, die halte ich für wirklich erwähnenswert und empfehlenswert für all diejenigen, die neben dem bloßen Plattenhören auch so ein bisschen hinter die Kulissen des Plattenbusiness schauen wollen. Also kein normales Musikbuch diesmal zur Grundlage oder eine Biografie, sondern eine Dissertation mit dem Buchtitel Von der Coverversion zum Hit Recycling. Und wer von euch nach dieser Sendung mehr darüber nachlesen möchte, dem kann ich das einfach nur empfehlen, diese 50 Euro auch gerne zu investieren, wenn man mal verstehen möchte, wie das deutsche Plattenbusiness damals vonstatten ging. Aber Achtung, danach ist die deutsche Schallplattenwelt nie wieder so rosarot, wie sie vielleicht zuvor Jahre oder Jahrzehnte lang gewesen war. Und ich hoffe dennoch, ihr habt jetzt Lust mit einzutauchen für diese Stunde, euch darauf einzulassen, wenn aus dem Bett im Kornfeld vielleicht auch doch der Korn im Feldbett werden könnte. Hier mit Jürgen Drews.

Die Bellamy Brothers stehen natürlich Pate mit ihrer US-Nummer 1 von Let Your Love Flow hier für den Jürgen Drews. Aber lasst uns bei dieser Gelegenheit lieber nochmal so ein bisschen weiter zurückblenden auf der Zeitleiste, nämlich genau 20 Jahre früher, genau im Jahr 1956. Da passiert nämlich dieser so weitreichende Moment für die deutsche Schlagergeschichte, den aber kaum jemand als solches benennen kann. Wir beleuchten heute aus gegebenem Anlass mal die deutsche Musikszene in diesen Tagen. Und ich bin hier mal bei der Vorbereitung auf dieses Thema einen ganz anderen Weg gegangen. Ich habe mich mal auf die Spuren begeben, warum denn gerade bei uns in Deutschland so überdimensional viele amerikanische Pop-Singles mit einem deutschen Text versehen werden und damit mehr als 3 Jahrzehnte der deutschen Schlagerkultur irgendwie beherrscht werden. Denn es vergeht kein Jahr, in dem die amerikanischen Hits mit deutschen Texten ab 1956 erstmals notiert in den deutschen Hitparaden erscheinen. Und ich gebe mal einfach nur ein paar Beispiele von damals. Warum strahlen heute Nacht die Sterne so hell, alias Singin' the Blues, oder Peter, komm heute Nacht zum Hafen, als deutscher Text auf die Green Door, oder Wenn Teenager träumen, als A Teenager's Romance von Ricky Nelson, und eben noch hunderte weiterer an 1:1 Übersetzungen aus diesen Jahren. Und daraufhin habe ich mich mal spaßeshalber mit meiner recht spärlichen deutschen Sammlung ein wenig auseinandergesetzt und dabei ganz mühelos über 1000 dieser deutsch vertexteten US-Originale gefunden. Und genau diesem Phänomen gehen wir heute mal ein bisschen näher auf den Grund. Hier nochmal mit Jürgen Drews und Barfuß durch den Sommer oder der Rocky Mountain Music von Eddie Rabbit.

Anhand dieser zugrunde liegenden US-Klassiker, da wollen wir mal ein bisschen genauer hinschauen, wie die generelle Vermarktungspraxis dieser US-Hits in Deutschland damals überhaupt abgelaufen ist. Und die amerikanischen Verlage möchten Mitte der 50er Jahre gerne am deutschen Musikmarkt Fuß fassen. Und sie bieten ihren deutschen Partnerfirmen einen Deal an, der die komplette deutsche Schlagerwelt für die folgenden Jahrzehnte derart massiv beeinflussen wird, ohne dass kaum ein Musikfan jemals richtig davon Kenntnis genommen hat. Die US-Plattenfirmen, die wissen zu dieser Zeit, dass sie mit ihren englischsprachigen Originalen in Deutschland wegen der Sprachbarriere mit ihren Platten kaum zum Zug kommen, und sie unterbreiten ihren deutschen Partnern ein Verkaufsangebot, das sie jahrzehntelang dann genau so praktizieren. Und wir gehen dazu einfach mal davon aus, dass die damaligen US-Plattenbosse zweifelsfrei eigentlich nicht damit gerechnet hatten, dass es bald mit Elvis schon einen ersten Barrierebrecher geben wird, der genau diesen vertraglichen Grundgedanken ad absurdum führen wird. Und aus Sicht des deutschen Musikmarkts wird es immer wieder darum gehen, dass man die US-Melodien mit einem deutschen Text landestauglich umsatzstark machen kann. Und übrigens verändert dieser Vertragsentwurf auch in Frankreich oder in Italien und in weiteren europäischen Ländern für dahin auch die dortige Musikwelt genauso nachhaltig wie auch bei uns. Auch wenn wir uns in den 70s auch schon bereits quasi am anderen Ende der Vertragslaufzeit von diesen US-Vereinbarungen dann befinden, mit Howard Carpendale und seinem New World Cover von Living Next Door to Alice, ebenfalls in die deutschen Top 10 gelandet, mit Tür an Tür mit Alice.

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1: Für die Veröffentlichung von US-Originalen, da werden in Deutschland sogenannte Subverlage mit angestellten Subtextern gegründet. Und die haben nun immer wieder folgendes Rechenbeispiel vor Augen. Pro verkaufter Single schüttet die GEMA damals 16 Pfennig aus. Für eine deutschsprachige Version eines US-Originals erhält dann der Subtexter nach dieser Vereinbarung von 1956 25% dieser Gebühren, also 4 Pfennig. Und für den Subverlag nochmal 25% der Tantiemen, auch vom möglichen Verkauf des in Deutschland verkauften Originals aus Amerika. Also hier jetzt gleich für den deutschen Texter der Mademoiselle Ninette 25% der Tantiemeneinnahmen vom Verkauf des US-Originals von den Soulful Dynamics. Und auch die wurden ja inzwischen bereits mit einer deutschen Nummer 1 dekoriert im Jahr 1970. Und genau damit hatte die US-Plattenindustrie eben 1956 in Zeiten von Freddie Quinn und Margot Eskins und Co. nie und nimmer gerechnet. Und so verkauft sich Anfang der 60er Jahre beispielsweise ein erfolgreicher Schlager im Schnitt so 300.000 Mal. Und damit generiert man eine Tantiemeneinnahme von rund 24.000 D-Mark. Das heißt also in diesem Fall, dass 50% aller Einnahmen von einem in Deutschland verkauften US-Original auch in Deutschland verbleiben dürfen. Nämlich 25% für den deutschen Texter und 25% beim deutschen Subverlag. Und das Beste vom Deal dieser deutschen Originalaufnahmen, das kommt direkt im Anschluss nach den Soulful Dynamics. Und dabei ist es auch vollkommen irrelevant, ob hier der Hajo auch mit seiner deutschen Single bis zu einem Rang 33 gespielt wird in den deutschen Hitparaden. Mit der deutschen Originalversion, so nannte man das damals, von der Mademoiselle Ninette.

Selbst wenn also der deutsche Text auf der eingedeutschten Single sich nur wenige Male tatsächlich verkauft, dann bekommt der deutsche Texter dennoch 25% der Tantiemen der Originalverkäufe in Deutschland ausgeschüttet. Also vom Umsatz der Soulful Dynamics mit ihrer deutschen Nummer 1 des englischsprachigen Originals der Mademoiselle Ninette. Und somit ist auch vollkommen klar, warum ein Texter auf Teufel komm raus all diese US-Originale mit seinen Textwortergüssen beseelt. Und sei es auch noch so schlimm ausgefallen, denn die 25% Beteiligung am US-Original, das bringt in jedem Fall genügend Geld ein. Und Hand aufs Herz, wer von euch hat dieses deutschsprachige Strohfeuer schon jemals als solches kennengelernt? Die Verkäufe dieser Sunflowers von Glen Campbell, die kommen einfach noch zu 25% obendrauf, wenn hier der Martin Mann von den Strohblumen singt. Aber keine Sorge, wir setzen gleich nochmal einen drauf, der euch für diese Sendung vielleicht auch nochmal deutlicher an euer Plattenregal treiben wird, um die dortigen Strohblumen irgendwie rauszupicken von US-amerikanischen Originalen, der Sunflower.

Wir schauen heute auch mal ein bisschen hinter die Kulissen des deutschen Schlagergeschäfts, wo denn die Beweggründe liegen, solche textlichen Meisterwerke zur Schallplatte werden zu lassen. Und dabei darf man auch nicht unterschätzen, dass man dort in den deutschen Aufnahmestudios auch ganz generell immer unter immensem Zeitdruck steht, um eben möglichst schnell eine deutsche Coverversion anmelden zu können, um sich damit auch sofort die 25% der Einnahmen am Original zu sichern. Es ging also manchmal gar nicht so richtig drum, um die deutsche Version zu verkaufen, um sich mit einem x-beliebigen Text diese 25% der Tantiemeneinnahmen des in Deutschland verkauften Originalhits zu sichern. Und dabei war der Michael Holm hier 1972 ganz bestimmt nicht alleine. Man muss nur mal schnell genug sein, um den Texterzuschlag zu bekommen zum Eindeutschen der US Nummer 2 von Lobos Hit I'd Love You to Want Me. Und ganz nebenbei kommt der Lobo damit auch zu einer deutschen Nummer 1. Und genau deshalb wird der Michael Holm mit seinem Rang 19 es wirklich verschmerzen können mit Baby, du bist nicht allein.

0: Also, wenn man schon mal ein gutes Gespür beim deutschen Text bewiesen hat und auch noch die richtigen Interpreten an den Start schickt, dann kommen die deutschen Originalaufnahmen auch direkt in die Hitparaden. Und der deutsche Texter verdient also auch noch am Verkauf des Originals mit. Aber die deutschen Plattenbosse, die hatten bei so einer Single noch einen weiteren Joker im Ärmel für die jeweilige Rückseite der Single. Und das schlägt nun den Fass eigentlich den Boden aus. Ich glaube, nur die echten Schlagerfans, die hören damals von diesen Hits auch auf gleichem Niveau auch gerne die B-Seite mit an. Und das war eigentlich auch gar nicht das Ziel, dass man die B-Seite auch noch hören sollte, sondern wer die deutsche Schlagerversion kauft, der kauft diese Single in aller Regel wegen der A-Seite. Und die B-Seite, die kauft man halt irgendwie einfach mit. Also es ist für den Plattenproduzenten nur wichtig, dass die B-Seite mit Text und Komposition dann vom selben Produzententeam stammt wie die verkaufsträchtige A-Seite. Und schon hat man plötzlich von dieser deutschsprachigen Single 75% an Tantiemeneinnahmen an dieser Single auf seinem Konto, obwohl der eigentliche Hit ja aus Amerika stammt. Und so bringt eine deutsche Erfolgssingle damit nicht nur 20.000, sondern jetzt 60.000 Mark ein, weil die Einnahmen der B-Seite jetzt natürlich zu 100% aufs Produzententeam gehen. Deutsche Schlagerwirklichkeit auch immer noch gültig bis in die 70er Jahre. Und darauf stoßen wir jetzt auch mal an mit Prost Onkel Albert alias Uncle Albert Admiral Halsey von Paul McCartney und seinen Wings.
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2: Mit diesen Verdienstmöglichkeiten für deutsche Schallplattenproduzenten und Texter, da war natürlich der amerikanische Plattenmarkt ein wahres Mekka. Denn die US-Firmen, die bringen freiwillig gerne ihre Songs nach Deutschland mit, an denen sich die deutschen Texter jetzt aus bekannten Gründen auch gerne weiter versuchen. Hier hätte ich vielleicht auch noch einen britischen Top 5 als Beispiel nach demselben Muster hier für Nina und Mike, dass die Praktiken auch nochmals deutlich auf den Punkt bringen. Denn hier wird aus dem McGuinness Flint-Hit When I'm Dead and Gone hier in Deutsch Du bist eine Show. Und das war auch wirklich nur eine reine Show, denn es kommt nun gar nicht drauf an, dass sich die deutsche Version überhaupt gut verkauft. Es reicht voll und ganz vom englischsprachigen Original ganz automatisch mit zu profitieren. Man presst vielleicht auch nur mal eine Kleinstauflage der deutschsprachigen Single und man wartet erstmal getrost ab. Nur eins ist dabei natürlich auch ganz besonders wichtig. Nächste Woche kommt auch schon wieder die nächste Ladung von vielversprechenden britischen und amerikanischen Originalen. Und dann wird auch bereits an dieser neuen Wochenpackung an Hitcover-Versionen gearbeitet. Du bist eine Show, alles nur Show am deutschen Schlager-Kopierhimmel. Wenn der deutsche Schlager hier gar nicht erst das Ziel der Vermarktung wird. Mit Nina und Mike, du bist eine

Nun musste man also mit einer stetig wiederkehrenden Flut an englischsprachigen Originalen irgendwie umgehen lernen. Und das bewerkstelligen die deutschen Plattenbosse bei einem wöchentlich wiederkehrenden Kegelabend, wo dann auch immer die vielversprechenden neuen englischsprachigen Scheiben ausgekegelt werden, damit auch zwischen den deutschen Plattenfirmen auch immer so ein ausgewogenes Gleichgewicht herrscht, sodass sich aber keiner vernachlässigt gefühlt hat, auch wenn auf der anderen Seite alle neuen US-Hits bis zur kommenden Woche dann natürlich schon wieder fertig deutsch eingespielt werden mussten. Denn genau am nächsten Dienstag trifft sich diese illustre Runde dann schon wieder mit der nächsten Packung an US-Importen zu ihrer nächsten Kegelrunde. Und dabei entsteht ein geflügelter Ausdruck nach bewährtem Tin Pan Alley-Vorbild. Der heißt: Mach's nicht perfekt, mach's nur gut, aber mach es bis zum nächsten Dienstag. Denn dann treffen wir uns schon wieder zum nächsten gemeinsamen Kegelabend mit den Managern der deutschen Schallplattenindustrie. Fuchs, geh voran. Das hat inzwischen natürlich schon Kultstatus unter Plattensammlern. Aber das Ziel war eindeutig, damals am aktuellen Erfolg von Sweet mitzuverdienen. Bei Fox on the Run mit den Hunters.

Der Hund von Baskerville oder Paranoid von Cindy und Bert. Auch hier nochmal eine deutsche Version mit Raritätenquote. Denn Cindy und Bert werden nun mal keine Rockstars im Jahr 1971. Aber irgendjemand musste doch am Original von Black Sabbath in Deutschland auch mitverdienen dürfen. Also man konnte auch nicht einfach die 25% der geschenkten Tantiemen einfach mutwillig liegen lassen. Und so gab es immer eine hauptamtliche Textergruppe bei jeder Plattenfirma, die einfach so alles zu hören bekam, was damals in England und in Amerika zum Hit werden konnte. Denn inzwischen musste man ja auch schon davon ausgehen können, dass man damit auch in Deutschland in die Hitparaden kommt, mit dem Original. Und jetzt frage ich euch mit euren deutschen Schlagersingles, wie viele dieser Dienstagssingles habt ihr denn bei euch im Schrank stehen, bei denen es nur um eins ging? Mach's nicht perfekt, mach's nur möglichst gut. Und auch wenn es nicht mal gut wird, ist es auch schon okay. Vereinzelt klappt's dann schon mit einem wirklich bahnbrechenden deutschen Text, wie hier mit der Juliane Werding und The Night They Drove Old Dixie Down von einem amerikanischen Bürgerrechtsoriginal von The Band, hier zur deutschen Drogenhymne im Jahr 1972, am Tag, als Conny Kramer starb.

Tag, als Conny Kramer starb. Und ich hoffe, ihr habt unser heutiges Schlagerblitzlicht jetzt nicht als Abgesang auf unsere Schlagerszene empfunden. Auch wenn jetzt die Dalia Lavi nochmal in dieselbe Kerbe schlägt mit ihrer eingedeutschten Melanie-Version What Have They Done to My Song, Ma? Aber genau das war's eben. Für mehr als 20 Jahre deutscher Schlagergeschichte, was haben die damals nur aus all diesen Songs gemacht und warum? Und ich will jetzt auch keinesfalls so weit gehen wie die Dalia Lavi hier, fast in die Top 10 auch reingerutscht 1971. Wer hat mein Lied so zerstört? Aber wenn mit dieser Stunde hinter den deutschen Schlagerkulissen heute mal so mancher Schlagertraum vielleicht geplatzt sein könnte, ihr könnt das alles auch gerne nachlesen in einem wirklich bahnbrechenden Werk von Autor Mark Penstich unter dem Buchtitel Von der Coverversion zum Hit Recycling. Auf unserer Webseite bei den Quellennachweisen findet ihr auch die ISBN-Nummer dazu und viele weitere musikalische Buchtipps. Und damit sagt der Axel Lindner für heute zum Tag der Deutschen Einheit mit einem kurzen Schlager-Exkurs. Erstmal herzlichen Dank fürs heute Zuhören und fürs Dabeibleiben, auch wenn es diesmal ganz bestimmt keine leichte Unterhaltungskost gewesen war. Aber ich hoffe, wir hören uns trotzdem dann und wann mal wieder bei einem unserer nächsten Musikthemenrunden. Dann viel lieber wieder mit den zugrunde liegenden Originalversionen der damals berühmt gewordenen Hits.

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2: Am Freitag darf ich euch heute nach unserem Hit History Tageskalender auch gerne noch mit einladen zu unserem gemeinsamen Abendprogramm hier bei der Oldiewelle Roding. Ab 18 Uhr wie immer der Hans D. mit seinen 3 Stunden ab ins Wochenende. Dann ab 21 Uhr bin ich wieder für euch dran mit Meet the Beat Reloaded, mit den Beat Non-Hit Singles aus den Jahren 1965 bis 67, weil dann ab 22 Uhr immer jahressynchron der Wolfgang gleich noch mit anschließt mit seiner britischen Hitrunde von Top of the Pops. Und ich wollte mit Meet the Beat Reloaded eben mal ganz scherzhaft seine Vorgruppe sein, damit noch vor den ausgelobten großen Hits von damals auch die Piratensenderscheiben mal einen eigenen Sendeplatz bekommen dürfen. Also bleibt einfach am besten gleich hier bis 22 Uhr mit dabei. So ab ins Wochenende mit dem Hans um 18 Uhr, dann zu Meet the Beat Reloaded ab 21 Uhr bin ich wieder für euch am Mikrofon und danach kommt der Wolfgang mit Top of the Pops ab 22 Uhr hier bei der Oldiewelle Roding. Ich hätte heute zum Abschluss von unserem auch täglich wechselnden Goodbye-Song noch eine kurze Frage. Wie oft pro Woche haltet ihr denn unsere Musikgeschichten-Druckbetankung eigentlich aus? Ich weiß, es gibt längst auch schon über die zurückliegenden Wochen und Monate bereits Hardcore-Fans, die es so gut wie immer möglich machen wollen, bei uns dazuzukommen. Aber das gelingt halt nun garantiert nicht jedem und das will auch garantiert nicht jeder. Auch ein noch so interessierter Oldie-Fan, der braucht vielleicht mal auch eine Pause. Dafür haben wir auch vollstes Verständnis. Nur dieser Tageskalender, der hat ja auch gerade für mich so einen guten Anteil an ganz persönlicher Oldie-Trauma-Bewältigung zu bieten. Denn zu Anfang als Hörer noch während der 70er und der 80er Jahre, da gab es ja konsequent immer viel zu wenig gut gemachte Oldie-Sendungen im Radio. Manche von euch mögen sich daran noch erinnern. Und dann durfte ich in den 90er und 2000er Jahren im UKW-Funk das auch selber versuchen. Es gab trotzdem immer noch viel zu wenig Angebot. Nur jetzt im 21. Jahrhundert, da kann ich mit diesem Unterdeckungsdilemma irgendwie besser klarkommen. Und ihr seid jetzt jeden Tag hier herzlich eingeladen, bei diesem rein medizinisch schon gerechtfertigten Radioexperiment mit einzuschalten, damit diese jahrelang angestaute Unterdeckung sich jetzt endlich verflüchtigen mag durch unseren Hit History Tages.

Das war's für heute aus unserem Hit History Musikkalender mit Axel Lindner und seinen Gästen. Wenn Musikgeschichte so viel mehr sein kann als nur der einzelne Song.

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1: Herzlich willkommen, Historianer und Tanzfreunde. Oder heute sollte ich wahrscheinlich eigentlich eher sagen Tanzfreundinnen. Denn unser 50s Record-Top-Thema heißt heute Ladies Night. Ein Themenabend, den es in aller Regel nur von mir während der Faschingszeit gegeben hat. Also an den Sonntagen während der Max-Emanuel-Zeiten parallel zu den dort stattfindenden weißen Festen. Diese weißen Feste in der Max-Ehe, die sind jedes Jahr wieder eine alteingesessene Faschingszeit. Ball-Variante, bei der, wie es der Name eigentlich schon vermuten lässt, alle Gäste nur in komplett weiß gekleidet kommen. Und wann immer es während dieser Festivitäten einen 50s Record Hop Sonntag mit Axel Lindner gegeben hat, dann stand der unter dem Motto Ladies Night. Das heißt, ich darf euch heute einladen für die kommende Stunde zu knapp 20 Rhythm and Blues und Jump und Jive Damen, die natürlich auch selbstverständlich dann im Saal per Damenwahl ihre männlichen Tanz Partner dann finden sollten. Also viel Spaß, meine Damen, und natürlich auch gerne an die Herren zur 50s Record Top Ladies Night. Zum Start heute mit Annie Laurie, die bei uns wie gewohnt uns erstmal ganz langsam in Stimmung bringen wird. I'm in the mood for you.

Skip and Jump, ursprünglich mit Roy Milton's Solid Sanders zum Rhythm and Blues Hit gemacht, aber hier mit der Anita Tucker 1956 für unsere 50s Record Top Ladies Night geeignet. Und darauf gekommen bin ich für dieses Thema, weil mich so manche Dame im Publikum immer mal wieder auf eine Damenwahlrunde angesprochen hatte. Und wenn doch schon Damenwahl, dann machen wir das aber doch gleich richtig, so dachte ich mir. Was macht's einen Abend lang schon aus, wenn da mal die Herren der Schöpfung ihresgleichen nicht am Mikrofon erleben, wenn unsere Tänzerinnen doch ohnehin meistens in der latenten Überzahl sind, dann geben wir ihnen doch auch mal die Chance, auch mal ganz aktiv per Damenwahl, auch mit vielleicht noch unbekannten Herren mal auf die Fläche zu kommen. Denn alles, was es beim 50s Record Top wirklich braucht, das ist ein guter, passender Tanzpartner. That's all I need, so meint das auch hier die Laverne Baker.

Selbstverständlich ändert sich ansonsten bei unserer 50s Record Hop Ladies Night an dieser aufsteigenden Taktreihenfolge überhaupt nichts. Und es gibt ja auch mehr als genug passende Musikauswahl, um damit mal ganz bewusst auch den Damen Danke sagen zu dürfen, auch abseits der eigenen Geburtstags- oder Hochzeitstage oder vielleicht Kennenlernen-Momente. An diesem Abend, da gab es dann stundenweise auf Ansage eben nur Damenwahl. Das heißt, alle Männer im Saal, die sollten sich für diese Stunde mal ganz bewusst so fühlen müssen, wie sonst die Frauen in aller Regel immer. Mann musste dann einfach auch mal so lange warten, bis Frau ihn aufgefordert hatte, was dann in manchen Situationen auch gerne mal für einen deutlich höheren Alkoholkonsum am Abend gesorgt hatte. Denn somit wurden dann auch manche Herren zu urplötzlich zwingenden Tanzpausen verleitet, die man dann natürlich auch am besten an der Bar zu absolvieren hatte. Während manche Dame zum Ende des Abends zu mir kam und voller Erleichterung meinte, heute bin ich endlich mal so richtig wieder auf meine Kosten gekommen. Wenn's doch immer so einfach wäre, meine Damen, nicht mehr als das. You ain't got nothing mit Connie Boswell.

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1: Manchmal, da durfte hier zur Esther Phillips auch zumindest mal ein Duettpartner Al Downing mit ans Mikrofon, auch bei der Ladies Night. Hauptsache, die Damen behalten an diesem Abend mal die Oberhand. Aber im Grunde war es natürlich auch nur ein Faschingsgag, der aber durchaus während des Jahres auch immer für Gesprächsstoff sorgen konnte. Denn bald musste ich mir dann auch ganz gezielte Ladies Night Sampler zusammenstellen, um auch unterjährig immer mal wieder so eine Damenwahlrunde einzuläuten. Sei es, eine Dame will sich mal gezielt und wie selbstverständlich absolut unverfänglich eine ganz gezielte männliche Person angeln können. Oder auch wenn bei mancher Dame der Nicht-Tanzfrust am Abend so groß war, dass sie sich einfach an die Ladies' Night im Fasching gerne erinnern wollte. Mit der Zeit kamen dann eigentlich auch immer dieselben Damen, die sich nach diesem Vorbild auch immer so ein Stück Ladies' Night gewünscht hatten. Schade allerdings, dass außer mir wohl niemand am DJ-Pult dieses zielgerichtete Thema so angekündigt hat. Aber trotzdem glaube ich, viele Damen hatten daran ihren ganz persönlichen Spaß, auch mal die auffordernde Rolle zu übernehmen, wie hier auch beispielsweise die Winona Carr, nur mal für einen Tanz, Touch and Go.

Ladies Night, that's all. Das ist alles, was es an diesem Abend braucht. Songs nur von den Damen am Mikrofon in Szene gesetzt und meistens auch mit wenigen Ansagen im Publikum, damit ansonsten die übliche Rollenverteilung auch gut umgekehrt werden darf. Aber man musste da als DJ schon durchaus auch mal eine ganze Stunde lang nur auf die Damen am Mikrofon bestehen, damit auch die Herrenrunde an der Bar schlussendlich nun doch auch wieder ins Geschehen mit eingreifen mag, nur eben diesmal dann auch weiterhin in dieser eher passiven und abwartenden Rolle. Sowas war dann ganz besonders vom etwas erhöhten DJ-Pult auch immer ganz nett anzusehen. Und jetzt wechseln wir auch mal die Hautfarbe in Richtung Weiß bei den singenden Ladies hier mit Rosemary Clooney und ihrem Tennessee Ernie Ford Cover vom Shotgun Boogie.

Ella May Morris, die übrigens als die erste weiße Sängerin schon im Jahr 1942 auch die erste schwarze Race Music Chartnotierung damit erreicht hat mit ihrem Cow Cow Boogie, während die Peggy Lee zu diesem Zeitpunkt noch als Sängerin bei Benny Goodman unter Vertrag war und sich bis hierher im Jahr 1951 schon ebenfalls zu einer Solokarriere aber entschlossen hatte. Während dieser Nachkriegstage, da haben sich ja viele ehemalige Frontleute von den Orchestern damals losgesagt, nachdem beispielsweise übers komplette Jahr 1948 der Musikerstreik, der sogenannte Petrillo Band, nahezu überhaupt keine Studioaufnahmen mehr zuließ. Aber die Sänger, die waren von diesem Streik ausgenommen und so drehte sich auch die Interpretennotierung auf vielen zeitgemäßen Schallplatten mal um. Früher hieß es noch Orchesterchef mit Vokalunterstützung mit dem jeweiligen Sänger, also als Beispiel hier Benny Goodman mit Sängerin Peggy Lee. Aber jetzt wandert die Sängerin als dominierender Interpret quasi in die erste Zeile, als die Peggy Lee hier im Billboard-Magazin auch noch beschrieben, einfach nur mit Backed Up with a Superb Swing Band. Das heißt, die Einzelsänger werden plötzlich in dieser Zeit zum Star mit einem Louis Prima Cover mit Yeah, Yeah, Yeah mit Peggy Lee.

Charts, The Only Way to Live mit Lillian Briggs, ganz im Tempo ihres Chart-Erfolgs von I Want You to Be My Baby, auch ursprünglich ein alter Louis Jordan-Klassiker. Das ist aber auch nicht nur für die Damen der einzig gute Weg für einen amüsanten und auch oft ganz körperlich ausgelasteten Sonntagabend, wann immer man sich dort beim 50s Record Hop treffen kann. Und selbstverständlich kommen natürlich auch heute unsere Soul-Cha-Chas für heute passend zur Ladies Night, jetzt auch weiterhin von den singenden Rhythm and Blues Damen, hier mit einem Bubbling Underhit von Dede Warwick, den man in Europa vor allem dann von den Swingin' Blue Jeans oder auch von der Betty Everett ganz gut kennt. Aber der Komponist Clint Ballard schreibt dieses You're No Good zuerst mal für die jüngere Schwester von Dionne Warwick, für die Delilah May Warwick, die sie in ihrer Familie einfach nur Dede nennen, mit dem Original von You're No Good. Good.

Want to Know mit Sugar Pie DeSanto, 1960 in den Rhythm and Blues Top 5 gelandet. Und ich würde natürlich auch gerne wissen, wie euch da draußen unsere Sendereihe vom 50s Record Hop hier Woche für Woche so gefällt, wenn wir uns ja jede Woche hier wieder ein neues Thema rauspicken, um diese jetzt schon fast 50 Jahre alte Tanzmusikgeschichte auch so ein bisschen nachfühlbarer zu machen. Mein Freund Dirk Fischer meinte neulich dazu, mach das ruhig aus deiner ganz persönlichen Sicht, denn wann immer bekommt man schon mal die Information aus erster Hand geliefert. Meistens, da kochen wir doch mit unseren Oldie-Sendungen immer nur Themen und Fakten wieder auf, die eben dann notgedrungenerweise aus zweiter Hand zu uns nach Deutschland geliefert werden. Aber der 50s Record Hop ist jetzt nun mal wirklich eine rein deutsche Geschichte, die, wie man sieht, nun auch schon fast 50 Jahre lang die Menschen hier vor Ort Woche für Woche auch weiter anspricht. Also wenn man es schon ausnahmsweise mal aus erster Hand präsentieren kann, dann dürfen die ansonsten so allgegenwärtigen Musikfakten vielleicht auch gerne mal ein bisschen hinten anstehen. Das hat auch in jedem Fall schon mich mal sehr gefreut, denn immerhin sprechen wir ja auch schon 45 Jahre lang von meiner eigenen persönlichen Musikgeschichte dort, die bei dieser Sendereihe auch immer so ein bisschen mitschwingt, aus erster Hand eben. Und deshalb habe ich mich auch diesmal entschlossen, diese Ladies Night als eben ganz persönlichen Themenabend vom 50s Record Hub hier mit reinnehmen zu dürfen, hier noch mit Mary Wills und ihrem Operator.

0: damit, liebe Hörer und vor allem die Hörerinnen, sollte diese erste Ladies Night auch im Radio schon wieder zu Ende gehen. Ich will aber hier mal anbieten, für jede Lady, die sich im Nachgang per E-Mail über unser Kontaktformular bei uns melden mag, unter www.hithistory.de, dann machen wir in der nächsten 50s Record Hop Staffel je eine eigene Ladies Night Sendung draus. Das heißt, ihr könnt jetzt gerne auch alle eure Freundinnen dazu animieren, um zu schreiben. Einzige Bedingung ist natürlich auch, dass ihr aktiv dann auch zuhören wollt. Die Playlisten gibt es natürlich auch wieder unter derselben Webadresse, unter dem Radiomenüpunkt bei hithistory.de. Also schauen wir doch mal, wem hier zuerst die Puste ausgeht, den Ladies oder dem Lindner mit seinen weiblichen Songs. Darauf lassen wir es doch mal ankommen, meine Damen. Ich freue mich auf jeden Fall schon dann aufs nächste Mal wieder hier, wenn dann die Männer auch wieder ins 50s Record Hop Repertoire mit reinfinden dürfen. Der Axel Lindner bedankt sich in jedem Fall ganz herzlich heute fürs Dabeisein bei unserem Themenabend der 50s Ladies Night, von denen es im Nachgang, wie gesagt, hoffentlich auch noch viele weitere Ausgaben hier geben mag, meine Damen. Ihr fühlt euch angesprochen. Dann aber erst zu unserer zweiten taktgesteuerten Jahresrundreise hier rund um die Sounds und Geschichten vom 50s Record Hop.
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